0: Ballbesitz noch ein bisschen mutiger, noch ein bisschen besser ausspielen können. Die Chance von Gregoritsch, klar, wenn du so eine mal bekommst, du machst sie, dann steht das Spiel plötzlich 1-0. Aber insgesamt muss man anerkennen, dass wir heute auf einen herausragend guten Gegner getroffen sind.
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2: Mit KI-Support. Viele Wolken ziehen gerade durch. Ab und zu kommt auch mal ein leichter Schauer runter. Sonst bleibt es oft trocken. Aktuell liegen wir bei Tiefstwerten zwischen 16 und 9 Grad. Heute ziehen weiter viele Wolken durch, dazu vereinzelt Schauer, an der Küste ebenfalls mal nass und dort auch mit Sturmböen. Sonst bleibt es meist trocken.

0: Freunde, das ist unsere Zeit.
1: Der Rundfunk sendet heutzutage schon in Farbe. Habe ich heute Morgen gehört, bunte Melodien.
0: Ja, die müssen sich da was einfallen lassen. Es gibt sogar schon Rundfunkballett. Die Mädels haben alle Abitur, die tanzen in vier Sprachen. Müssen sich was einfallen lassen, die Rundfunk. Das Fernsehen ist doch so stark, denn einen Quizmaster beim Fernsehen, der da drei Kandidaten hat, sagt zum ersten Kandidat Nummer 1, Frage an Sie, wo fasst die Frau beim Mann am liebsten hin? Sagt er, an die Brieftasche. Sagt er, richtig, Punkt für Sie. Kandidat Nummer 2, Frage an Sie, wo haben die Frauen die krausesten Haare? Sagt er, in Afrika. Sagt er, richtig, Punkt für Sie. Kandidat Nummer 3, Frage an Sie. Sagt er, mich brauchen Sie gar nicht zu fragen, hier die ersten beiden schon falsch beantwortet. Es ist ja... Freunde, Freunde, schaltet doch heute mal den Fernseher an. Der Papst war jetzt bei Wetten, das eingeladen. Er hat gesagt, ich wette, dass ich alle Flughäfen der Welt am Geschmack erkenne. Ihr wisst, Freunde, ihr wisst doch, warum man immer den Boden küsst, oder? Noch nie mit Alitalia geflogen? Boris Becker hat in der Audienz beim Papst und hat gesagt, Heiliger Vater, herzlichen Glückwunsch zum Geburtstag. Sagt er, wieso denn das? Heute ist weder Paul noch Johannes. Ja, sagt Boris, aber heute ist doch der Zweite, nicht, oder? Boris Becker war jetzt als Fallschirmspringer mit Yvonne Lendl zusammen. Oben, du, 1000 Meter Höhe, freien Flug runter, du. Boris zieht an der Leine links, so der Schirm öffnet sich, Yvonne hinterher, zieht links, rechts, Notleine, nichts passiert, er rauscht an Boris vorbei, der ruft ihm hinterher, Yvonne, heute hast du den härteren Aufschlag. Freunde, schaltet den Fernseher an, ist auch eine gute Sache. Man kriegt nicht nur Kopfschmerzen davon, sondern das... Werbefernsehen sagt dann gleich, welche Tropfen dagegen helfen, nicht? Ich meine, das ist ja... Tja, wenn man zum Beispiel heute einem Fernsehregisseur einen Witz erzählt, den er noch nicht kennt, schreibt ihn auf, macht eine Serie draus, nicht? Das ist... Ja. Deshalb nennt man die Regisseure auch Serientäter. Nicht? Fernsehen ist schön, Kinder. Durchsage beim Bobrennen. Bitte fahren Sie ganz rechts. In Kurve 3 kommt Ihnen ein Geisterfahrer entgegen. Fußballstadien sollen jetzt alle überdacht werden. Glücksspiele im Freien sind verboten. 100 Meter Brustschwimmen der Damen bei den Olympischen Spielen. Die letzte kommt aus dem Wasser und sagt, ihr habt gemogelt, ihr habt die Arme zur Hilfe genommen. Freunde, im Damenfußball gibt es die Trikotwerbung, nimm zwei. Modische Regel, habe ich auch aus dem Fernsehen. Querstreifen machen dick, Längsstreifen machen schlank, Funkstreifen machen tatü, tata. Ihr müsst Fernsehen anmachen. Da treffen sich doch im Fernsehen der Jean-Paul Belmondo und Stefanie von Monaco. Sagt sie, stellen sich vor, wir beide hätten ein Kind zusammen. Mit ihrer Intelligenz, mit meinem Aussehen, sagt er, umgekehrt wäre das auch gar nicht zu denken. Also. Freunde, das ist unsere Zeit. Da sagt der eine Schauspieler zum anderen, sag mal, warum sprichst du denn so heiser? Sagt er, ich war jetzt im Krankenhaus. Man hat mir den linken Lungenflügel amputiert. Sagt er, um Gottes Willen, und wie geht's auf dem rechten? Sagt er, hervorragend, hervorragend. Da sagt der Tenor zum Intendanten, für mein letztes Engagement habe ich 5000 Mark bekommen. Hat er bezahlt oder abgesessen? Der steht am nächsten Tag auf der Bühne, der Tenor, und sagt, meine Damen und Herren, und nun singe ich Ihnen am Brunnen vor dem Tore. Sagt an dem Publikum, sehr richtig, hier drin hört doch keiner mehr zu. Das ist, Freunde, das ist unsere Zeit. Den guten Ton gibt es heute nicht mehr. Die jungen Leute sagen heute, irrer Sound. Was in einem Bus Überfüllung ist, ist an einer Disco-Atmosphäre. Ich war neulich drin in so einem Presslufthof mit meiner Frau. Endlich hatten wir einen Sitzplatz gefunden. Sagt der Kellner, dürfen Sie nicht sitzen, das ist die Tanzfläche. Das war aber gut.

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1: Im Studio Sönke Röhling. Das Reformpaket der Bundesregierung hat gemischte Reaktionen hervorgerufen. Gewerkschaften und Sozialverbände sind unzufrieden und auch die Opposition spricht von einer Mogelpackung. Die Steuerpläne würden kaum Entlastung bringen, so Grünen und AfD. Arbeitgebervertreter begrüßen die Reformpläne dagegen. Christoph Ahlhaus vom Bundesverband Mittelständische Wirtschaft sagte im Ersten:
2: Wir müssen jetzt als Gesellschaft, Gewerkschaften wie Arbeitgeber, Unternehmerverbände wie andere Player in der Gesellschaft, wir müssen jetzt zusammenstehen und sagen, okay, jeder muss eine Kröte schlucken und dann bringen wir unser Land gemeinsam voran.
1: Unterdessen bringen die geplanten Regelverschärfungen bei Krankschreibungen Ärzte und Gewerkschaften auf die Barrikaden. Die Bundesregierung will die telefonische Krankschreibung abschaffen und eine Attestpflicht ab dem ersten Tag. Der Chef des Hausärzteverbands Blumenthal-Bayer spricht von katastrophalen, vollkommen faktenfreien Beschlüssen. Wenn Millionen Menschen zusätzlich für eine Krankschreibung zum Arzt müssen, werde das die Praxen vollkommen überlasten, sagt er. Die Gewerkschaften sprechen außerdem von einer Misstrauenskultur gegenüber den Beschäftigten. In immer mehr Bundesländern starten die Sommerferien und das heißt auch wieder, auf den Autobahnen wird's voll. Der ADAC warnt vor Staus. Colin Mock mit den Einzelheiten.
3: Insgesamt 9 Bundesländer starten in die Sommerferien.

0: Aus der Traum für Österreichs Nationalelf bei der WM in Nordamerika. Gegen Spanien verlor das Team von Trainer Ralf Rangnick am Abend klar mit 0:3. Lediglich in der Anfangsphase spielte das ÖFB-Team auf Augenhöhe. Im weiteren Verlauf dominierte der Europameister mehr und mehr das Spiel.
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2: Mit KI-Support. Viele Wolken ziehen gerade durch. Ab und zu kommt auch mal ein leichter Schauer runter. Sonst bleibt es oft trocken. Aktuell liegen wir bei Tiefstwerten zwischen 16 und 9 Grad. Heute ziehen weiter viele Wolken durch, dazu vereinzelt Schauer, an der Küste ebenfalls mal nass und dort auch mit Sturmböen. Sonst bleibt es meist trocken.
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1: Im Studio Sönke Röhling. Ärztevertreter laufen Sturm gegen die Pläne der Bundesregierung für die Krankschreibung. Union und SPD wollen eine verpflichtende Krankschreibung ab dem ersten Tag und die telefonische Krankschreibung abschaffen. Dazu sagt uns Bettina Schulz von der Kassenärztlichen Vereinigung.
2: Der allergrößte Anteil der Mitarbeitenden verhält sich ja korrekt und es ist einfach nicht umsetzbar. Es überflutet die Praxen mit Patienten, die eigentlich gar keinen medizinischen Bedarf haben.
1: Kanzler Merz sagte dagegen:
3: Das ist eine harte Entscheidung, das wissen wir, aber wir können uns diesen Wettbewerbsnachteil durch lange Abwesenheiten in den Unternehmen nicht länger leisten.
1: Mit dem Reformpaket hofft die Bundesregierung auf einen Befreiungsschlag. In den Umfragen steht Schwarz-Rot weiter unter Druck. 86% sind im ARD-Deutschland-Rennen mit der Arbeit der Koalition unzufrieden. Bei Kanzler Merz sind es 84%, der schlechteste Wert für einen Kanzler, seit es die Umfrage gibt. Vor dem AfD-Parteitag am Wochenende in Erfurt befürchtet die Gewerkschaft der Polizei einen möglichen Mangel an Einsatzkräften. Einzelne Bundesländer könnten zugesagte Kräfte wegen eigener Einsatzlagen kurzfristig doch behalten, so GdP-Chef Kopelke in den Funke-Zeitungen. Die Thüringer Polizei rechnet bis zu 50.000 AfD-Gegnern in Erfurt, darunter bis zu 2.500 gewaltbereite Linksextremisten. Die linke Szene ruft zu gewaltsamen Aktionen auf. Die Polizei rechnet mit Sabotageaktionen, Straßenblockaden sowie Angriffen auf Einsatzkräfte und Parteitagsdelegierte. Für immer mehr Schülerinnen und Schüler in Deutschland starten die Sommerferien und damit für viele auch die Urlaubszeit. Weil ab heute Mittag dann in 9 Bundesländern Ferien sind, warnt der ADAC vor viel Verkehr. Gerade auf den Autobahnen Richtung Küste oder Süden muss mit Staus gerechnet werden. Griechenland ist von einem Erdbeben der Stärke 5,2 erschüttert worden. Das Beben war auch auf den Urlaubsinseln Rhodos und Kreta zu spüren. Berichte über verletzte oder nennenswerte Schäden gibt es noch nicht. Portugal und Spanien stehen bei der Fußball-WM im Achtelfinale. Die Portugiesen setzten sich gegen Kroatien mit 2:1 durch. Spanien gewann gegen Österreich mit 3:0. ÖFB-Trainer Ralf Rangnick sagt im Ersten:
4: Ich glaube, dass wir mit dieser Mannschaft gegen jeden anderen Gegner auf Augenhöhe tatsächlich eine Chance gehabt hätten, auch noch weiterzukommen.

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Entschuldigung, Sie müssen sich nicht stören lassen. Ich muss hier mit dem Besen, muss ich halt Ordnung machen, muss hier überall zwischendurch bis ganz hinten, muss ich überall mit dem Besen. Sind Sie schon lange da? Aha, ja, ich bin normalerweise, ich mache das nur als Aushilfe hier. Normalerweise, vorher habe ich an einem ganz anderen Ort gearbeitet. Wie sagt man jetzt? Es ist so ein Kasten, dann hat es Knöpfe und dann sieht man es auf dem Kasten da. Wenn Sie den Rhein hinuntergehen, alles den Rhein hinunter, bis weit hinunter, ganz unten, dann kommt doch zu unterst, kommt dann noch das große, nasse oder das feuchte, wie sagt man dem? Die See, ja. Ah, jetzt kommt es mir wieder, beim Fernsehen habe ich gearbeitet. Ja, hab beim Fernsehen gearbeitet. Ja. Und das ist ja so beim Fernsehen. Gibt's eben diese Kasten, wo man drehen kann, dann kommt's auf dem Dings da, auf dem, vorne. Wie sagt man dem? Vorne da. Vorne kommt's doch auf dem Dings, auf dem, wie sagt man dem vorne, auf dem, wie sagt man jetzt dem? Wenn Sie krank sind und hier etwas haben, dann gehen Sie doch zum Arzt und dann müssen Sie beim Arzt so hinter eine Scheibe stehen und dann müssen Sie ganz tief müssen Sie, ja? Und er schaut von vorne, wenn Sie machen, oder? Und dann sieht er auf dem Dings, wo es Ihnen hier fehlt. Wie sagt man dem? Schirmbild. In Deutschland haben viele Millionen zu Hause ein solches Schirmbild. Ja. Und die sehen darauf ganz genau, was den Leuten vom Fernsehen fehlt. Ja. Und beim Fernsehen, ja, die haben sehr viele Leute, die auch wie ich, ich musste den ganzen Tag wischen. Ja, es haben viele solche, die nur immer wischen müssen. Ja. Deshalb heißt es ja auch Television. Ich hab zwar nicht lange beim Fernsehen gearbeitet, oder? Ich hatte viele Ideen, oder? Und sie hatten auch ihre Ideen. Und dann gab es sofort immer Streit. Und dann bin ich dann zum Ding gegangen, zum Radio bin ich dann gegangen. Und sie, die nehmen noch lange nicht jeden. Ja, beim Radio, nein, die haben mich zuerst ganz lange angeschaut und dann haben sie lange nichts gesagt. Ich habe dann auch nichts gesagt, oder? Und dann musste ich erst noch die Dings zeigen. Wisst ihr, was muss man zeigen, wenn man an einem neuen Ort beginnt, muss man doch vom alten Ort am neuen Ort die Dings zeigen, oder die? Nein, nicht Zeugnis, ist etwas anderes. Am alten Ort kommt man es über und am neuen... wie heißt es da? Wenn Sie Männer von der Seite ansehen, dann haben Sie doch so... So Ränzen haben Sie. Ah, die Referenzen musste ich sagen. Ja, die Referenzen. Und dann, das ist ganz interessant, beim Radio muss man ja so in ein Ding hineinsprechen, oder? So ein Ding hinein, dann geht's dann von dort, geht's durch ein Kabel, geht's durch Ding, geht's doch nach Ding da, nach, wie heißt da hinten? Dort, wo die Straße den Bogen macht, dort. Sie müssen jetzt nicht rückwärts schauen, Sie sehen es gleichwohl nicht, oder? Also dann geht's nach Ding, dann hat's doch einen großen Turm und dann geht alles, was man spricht und die Musik geht dann den Turm hinauf und nachher geht alles vom Turm, geht dann nachher alles durch den Äther. Ja, beim Radio muss immer alles zuerst durch den Äther. Deshalb ist normal, dass man beim Zuhören einschläft. Ja. Haben Sie noch einen Moment Zeit? Ja, meine Zeit. Ich habe an einem ganz interessanten Ort habe ich gearbeitet vorher. Und zwar, war ich vorher bei den Dings da, es waren so Löcher und dann hat es ums Loch herum hat so Karton. Wie sagt man dem da, die? Die Dings da, die sind so Löcher mit Karton rundherum. Wie sagt man denen? Lochkarten. Ja, ich habe einmal einen solchen Spezialkurs gemacht und das machen noch viele. He? Ja. Und dann jetzt ist so, sieh, das ist ganz interessant, in Zürich gibt es ein Büro und die machen mit diesen Lochkarten, machen jetzt die Folgendes. Wie könnte ich jetzt Ihnen das sagen, damit Sie nachkommen? Ja, es ist noch ziemlich kompliziert. Angenommen, hier wäre jetzt ein Mann, hä? Etwa so. Und der ist auch alleine, oder? Und der hat niemand sonst. Wie sagt man dem? Der ist einfach noch nichts, oder? Oder der ist ledig, jawohl, der ist ledig, jawohl. Ja, und der sucht jetzt auch wahrscheinlich jemand, wahrscheinlich eine Dings da, eine, wie sagt man denn da? Die Dings da. Eine Frau, ja. Und dann zusammen sind sie etwas. Und jetzt geht das so in diesem Büro. Jetzt müssen Sie aufpassen, es ist ziemlich kompliziert, nicht wahr? Jetzt geht das so, angenommen, man kommt.
man kommt so ins Büro hinein, hä? Nein, etwa so. Ja, dann haben Sie dann dort so Maschinen und dann meint mit diesen Nein, das geht auch nicht. Wie könnte ich jetzt hin? Wir machen am besten ein Beispiel, hä? Angenommen, ich wäre jetzt in diesem Büro und wüsste eine Frau. Ja, ich sehe, ja. Ja, Sie kämen. Ja, schreiben Sie nur, ja. Sie kämen jetzt auch in dieses Büro, hä? Jawohl. Und jetzt bekommen Sie eine solche Lochkarte und ich habe schon eine. Ich war ja vor Ihnen dort, hä? Ja, jetzt stellen die im Büro so Fragen, nicht wahr? Die Fragen, was könnten jetzt die Fragen? Die stellen einfach so Fragen, nicht? Was könnten jetzt die Fragen einfach so? Die Fragen zum Beispiel, fragen die, haben Sie gerne Schaffleisch? Ja, Sie müssen nicht so oder so machen, das kann man nicht lochen, hä? Sie müssen einfach Ja oder Nein sagen, hä? Haben Sie gerne Schaffleisch? Nein. Jetzt haben Sie aber noch gelacht, dann gibt es dann noch einen Schranz in den Karton. Hä? Ja. Jetzt haben Sie Nein gesagt, jetzt bekommen Sie auf Ihrer Karte, bekommen Sie oben rechts ein Löchlein. Hä? Ja, jetzt fragen Sie jetzt mich, ob ich gerne Schaffleisch habe. Fragen Sie doch. Ist ja nur ein Spiel. Fragen. Ich, ja, ich hab gerne, ja. Jetzt bekomme ich auf meiner Karte, bekomme ich unten links ein Löchlein. Und jetzt nehmen Sie in diesem Büro die beiden Karten und schieben sie so übereinander. Und dann sehen Sie halt, wir zwei passen halt nicht zueinander. Hä? Ja, Sie müssen jetzt deswegen nicht traurig sein. Hä? Was noch ist, kann nicht werden. Hä? Ja, ich muss jetzt mit dem Besen, muss ich jetzt alles hier wieder zusammenmischen. Sie sollten halt jetzt halt, so Platz machen, damit Sie können ja morgen wieder kommen. Ich muss jetzt mit dem Besen, muss ich alles zusammen, dann können Sie ja so auf die Seite gehen und dann können Sie zurückhalten, durch die Türe durchgehen und links gehen und dann rechts und dann wieder hinaushalten. Ich muss jetzt halt wieder weitermachen, also gute Nacht miteinander.

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1: Im Studio Sönke Röhling. Die Opposition im Bundestag übt scharfe Kritik an den Regierungsplänen für eine Steuerreform. Die Grünen sprechen von einer Mini-Reform und einer Mogelpackung. Von Seiten der AfD hieß es, die verkündete Entlastung sei weniger als ein Tropfen auf den heißen Stein und werde durch steigende Sozialabgaben mehr als aufgefressen. Verdi-Chef Frank Wernicke sagte im Ersten.
2: Vor allen Dingen braucht es mehr Verteilungsgerechtigkeit. Es wird überall gespart bei Sozialleistungen in der Pflege, im Gesundheitssystem. Und die, die wirklich viel Geld haben, leisten keinen angemessenen Beitrag zur Finanzierung unseres Gemeinwesens. Und das ist eine komplette Leerstelle in dieser Koalition und leider auch in der Vereinbarung von der letzten Nacht.
1: Unterdessen sind die Beliebtheitswerte von Kanzler Merz weiter im Sinkflug. Laut ARD Deutschland-Trend sind nur noch 13% der Befragten mit seiner Arbeit zufrieden. So schlecht hat noch kein Kanzler vor ihm abgeschnitten. Die Umfrage fand vor Bekanntgabe der Reformbeschlüsse statt. In immer mehr Bundesländern starten die Sommerferien. Und das heißt auch wieder, auf den Autobahnen wird's voll. Der ADAC warnt vor Staus. Colin Mock mit den Einzelheiten.
3: Insgesamt 9 Bundesländer starten in die Sommerferien oder sind bereits drin. Und das wird sich wohl ab dem Mittag auf den Autobahnen bemerkbar machen. Sowohl in Richtung Nord- und Ostsee als auch in Richtung Süden müssen sich Autofahrer laut ADAC auf viel Verkehr und Staus einstellen. Um die Autobahnen zu entlasten, dürfen Lkw auf vielbefahrenen Strecken jetzt im Juli und August auch an Samstagen nicht fahren. Die meisten großen Hitzeschäden sind laut Autobahn GmbH übrigens mittlerweile behoben.
1: Wegen schwerer Waldbrände in Südfrankreich müssen immer mehr Menschen ihre Häuser und Unterkünfte verlassen. Nach dem Ausbruch eines neuen Feuers mussten fast 3000 Menschen in Sicherheit gebracht werden. Auf Campingplätzen wurden zahlreiche Wohnmobile und Bungalows durch die Flammen zerstört. Die Weltgesundheitsorganisation hat den Ausbruch des Hantavirus auf einem Kreuzfahrtschiff vor Teneriffa für beendet erklärt. Seit über einem Monat seien dort keine neuen Virusfälle mehr aufgetreten. Insgesamt gab es 13 Infektionen auf dem Schiff. 3 Betroffene starben, darunter auch eine Frau aus Deutschland. Portugal und Spanien stehen bei der Fußball-WM im Achtelfinale. Die Portugiesen setzten sich gegen Kroatien mit 2:1 durch. Spanien gewann gegen Österreich mit 3:0. Gleich spielt noch die Schweiz gegen Algerien.
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4: Mit KI-Support. Wolkig startet der Morgen und an den Alpen hängt noch viel Grau mit etwas Regen, der am Vormittag nachlässt. Im Tagesverlauf wird's sonst freundlicher, aber gerade im Osten sind weiter viele Wolken dabei und ab und zu kommt mal ein Schauer runter. Dazu Topwerte zwischen 18 und 28 Grad. Morgen in der Südhälfte meist sonnig und trocken, maximal um 30 Grad.
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Zwei Jungfrauen sollen hier sein heute Abend, habe ich mir sagen lassen. Eine sucht die andere. Und einige Herren sehe ich mit den eigenen Frauen. Einige haben das zweite Programm dabei. Das Bratkartoffelverhältnis. Das sind ja Sachen, Kinder, das merkt man doch schon beim Reinkommen, wenn die Leute reinkommen. Ne? Tür geht auf, wer kommt rein? Er. Ne? Tür knallt zu, gegen was? Das ist sie. Ne? Ne? Aha, der Alte hat die eigene dabei. Ne? Das ist, ja, typisch. Ich traf eben hier vor der Tür einen alten Schulfreund. Ich sag, na du, sagt er, wieso immer ich? Ich erinnere mich noch ganz genau an die Geschichte, hat er ganz früher mal gesagt. Ich sagte noch zu ihm, wie geht deine Ehe so? Sagt er, oh du, meine Frau ist hässlich. Sagt er, das ist schlecht, nicht? Sagt er, nee, ist gut fürs Geschäft. Und ich hat sie 8 Kinder mit in die Ehe gebracht, alle hässlich. Sagt er, das ist aber schlecht. Nee, ich sag, das ist gut fürs Geschäft. Ich sag, was hast du für ein Geschäft? Sagt er, eine Geisterbahn. Pass auf, und der... Pass auf, und der Jüngste, der konnte nie sprechen. Da habe ich zu ihm gesagt, pass auf, da musst du mal nach Frankreich fahren, in dieses Wunderbad da, nach Lourdes. Da sind die dollsten Sachen passiert, da konnten Gelähmte, konnten wieder gehen, also, und Blinde konnten gucken, und da war, also, da musst du mal hinfahren, hältst sie mal so einen Kopf so richtig ins Wasser rein, sollst mal sehen. Der fährt nach Lourdes, nimmt den Kopf von den Jungen, stippt ihn so 3-mal ins Wasser, kommt da raus und sagt, du Blödmann, Mensch! Denkt der Mensch, der Junge kann ja sprechen. Der ruft überglücklich seine Frau und sagt, Liebling, stell dir vor, der Junge kann sprechen. Ich habe ihn so 3-mal ins Wasser gestippt, da kam der raus und sagt, du Blödmann, Mensch. Sagt sie, du bist auch ein Blödmann, sagt sie, verkehrten mitgenommen, Mensch. Die beiden führen eine Ehe, eine ganz glückliche. Sagt er neulich zu seiner Frau, du Alte, wo sind meine Golfsocken? Sagt sie, wieso Golfsocken? Ja, die mit den 18 Löchern. Da blättert sie im Kochbuch, sagt er, was suchst du denn da? Ja, sagt sie, ich kann nicht finden, wie man Wäsche kocht. Die geht aber immer gut in Zeug, das Mädchen. Also ein Kostüm hat sie aus Ziegenleder, da geht sie immer Ton in Ton. Also wunderschön. Ich hab neulich so schön noch zu ihr gesagt auf einer Party. Ich sag, nee, die Frau, ihr Kleid gefällt mir von Jahr zu Jahr besser. Und daraufhin ist sie dann doch mal in ein Geschäft gegangen und hat zur Verkäuferin gesagt, ich möchte gern das Kleid im Fenster anprobieren. Sagt sie, gern, aber wir haben sonst auch Kabinen. Pass auf, und dann... Mach mal ruhig. Und dann hat sie dieses Kleid, pass auf, dann hat sie dieses Kleid angezogen. Das war so ein Kleid nach dem Motto, so man trägt wie der Herz. Also ihr kennt das. Nee? Sagt sie zur Verkäuferin, meinen Sie nicht, dass der Ausschnitt ein bisschen zu tief ist? Sagt sie, haben Sie Haare auf der Brust? Nein, ja, sehen Sie, dann ist der Ausschnitt zu tief. Und dann kam sie mit dem Kleid zu Hause an und sagt, Liebling, das Modell heißt Capri. Sagt er so, ich habe gedacht, Capri wäre eine Insel und kein Erdteil. Der macht immer Sachen, da geht dann an die Antiquitätengeschäft und sagt, guten Tag, was gibt's Neues? Und, dann sagt er, hören Sie mal zu, ich habe hier also wirklich eine Rarität, ein sibirisches Klo 1755. Sagt er, wie funktioniert das? Ganz einfach, 2 Stöcke einrahmen Sie in die Erde, halten sich dann fest, mit dem Mann jagen Sie die Wölfe weg. Es ist Schabbat. Und ich sag kürzlich zu einem, ich sag, was machst du jetzt beruflich? Sagt er, hab einen neuen Job auf dem Bauernhof. Sagt er, was machst du denn da? Sagt er, kaka. Ganz einfach, morgens hol ich mir die ganzen Hühner aus dem Stall und sag mal, put. Dann kommen die alle raus. Sagt er, aber abends hab ich viel Ärger. Die ganzen Hühner gehen mir in den Stall, nur eins, bleibt immer stehen und sagen mir, du, wenn du nicht gleich in den Stall gehst, dann mach ich dich aber kaputt, put, und dann kommen die alle wieder raus. Naja, jetzt sind wir auf dem Lande. Wie der Bauer zu seinem Arzt humpelt und sagt, Herr Doktor, ich habe mir meinen Fuß verstaucht. Sagt er, wie ist das denn passiert? Sagt er, ich wollte einem Kind ausweichen, bin von der Couch gefallen. Sagt er, aber... Herr Doktor, Sie wissen,
Ich bin Bauern, ich habe dann immer Schwierigkeiten mit der Krankenkasse. Können wir das nicht irgendwie mal so als Arbeitsunfall deklarieren? Können wir das nicht anders? Ja, schreiben wir am besten beim Samenstreuen aus der Furche gefallen. Ja, du Bauer. Die Bauern haben das auch schwer heutzutage, wie mein Nachbar kürzlich sagte. Also ich habe so viel Ärger. Vorletztes Jahr ist mir meine ganze Ernte vertrocknet, nicht? Letztes Jahr ist mir die ganze Ernte verregnet. Jetzt hat Mercedes auch noch 5 Jahre Lieferfrist. Also, auf dem Lande? Da sagt der älteste Sohn zum Bauern, Papa, Papa, ich möchte gerne ein neues Auto. Sagt er, solange der Traktor nicht bezahlt ist, kriegst du kein neues Auto. Kommt der zweite und sagt, Papi, ich möchte gerne ein neues Moped. Sagt er, solange der Traktor nicht bezahlt ist, kriegst du kein neues Moped. Da kommt der ganz Kleine und sagt, Papi, ich möchte gern ein neues Dreirad. Sagen, solange der Traktor nicht bezahlt ist, kriegst du kein neues Dreirad. Der Kleine ist sauer, geht auf den Hof, da hockt der Hahn auf der Henne, der gibt ihn einen Tritt und sagt, solange der Traktor nicht bezahlt ist, gehst du zu Fuß. Freunde, Freunde, ich muss es jetzt leider sagen, ich kratze jetzt die Kurve. Nein, ich muss es jetzt wirklich sagen, Freundin, es hat mir viel Spaß gemacht heute Abend. Ich bleibe bis zum nächsten Mal, ihr Fips Asmus. In diesem Sinne, tschüss!

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1: Im Studio Immekasten.
2: Ärztevertreter laufen Sturm gegen die Pläne der Bundesregierung für die Krankschreibung. Union und SPD wollen ja eine verpflichtende Krankschreibung ab dem ersten Tag und die telefonische Krankschreibung abschaffen. Das wird für eine Überlastung der Praxen sorgen, heißt es etwa vom Hausärzteverband. Kanzler Merz sagte zur Kritik im ZDF:
3: Sie müssen nicht am ersten Tag in die Arztpraxis. Sie müssen vom ersten Tag eine Arbeitsunfähigkeitsbescheinigung haben. Und wir kehren damit zu der Regelung zurück, die wir bis Corona hatten in Deutschland. Da hat sich auch niemand darüber beschwert.
2: In immer mehr Bundesländern starten die Sommerferien und das heißt auch wieder, auf den Autobahnen wird's voll. Der ADAC warnt natürlich vor Stau. Colin Mock mit den Einzelheiten dazu.
4: Insgesamt 9 Bundesländer starten in die Sommerferien oder sind bereits drin und das wird sich wohl ab dem Mittag auf den Autobahnen bemerkbar machen. Sowohl in Richtung Nord- und Ostsee als auch in Richtung Süden müssen sich Autofahrer laut ADAC auf viel Verkehr und Staus einstellen. Um die Autobahnen zu entlasten, dürfen Lkw auf vielbefahrenen Strecken jetzt im Juli und August auch an Samstagen nicht fahren. Die meisten großen Hitzeschäden sind laut Autobahn GmbH übrigens mittlerweile behoben.
2: Griechenland ist von einem Erdbeben der Stärke 5,2 erschüttert worden. Das Beben war auch auf den Urlaubsinseln Rhodos und Kreta zu spüren. Berichte über verletzte oder nennenswerte Schäden gibt es noch nicht. Das Aus von Bundestrainer Julian Nagelsmann steht offenbar kurz bevor. Wie unter anderem die Bild berichtet, gab es jetzt ein erstes Krisentreffen beim DFB. Jana Klonikowski dazu.
5: Wie es heißt, haben die DFB-Bosse Nagelsmann einen Rücktritt nahegelegt, damit der gesichtswahrend aus der ganzen Sache rauskommen kann, inklusive einer Millionenabfindung. Ob sich Nagelsmann darauf einlässt, ist noch unklar. Laut Sportschau soll er sich eher uneinsichtig gezeigt haben. Allerspätestens bis Anfang nächster Woche soll aber wohl eine Entscheidung stehen, so oder so. Als klarer Nachfolgefavorit gilt weiter Jürgen Klopp.
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6: Mit KI-Support. Wolkig startet der Morgen und an den Alpen hängt noch viel Grau mit etwas Regen, der am Vormittag nachlässt. Im Tagesverlauf wird's sonst freundlicher, aber gerade im Osten sind weiter viele Wolken dabei und ab und zu kommt mal ein Schauer runter. Dazu Topwerte zwischen 18 und 28 Grad. Morgen in der Südhälfte meist sonnig und trocken, maximal um 30 Grad.

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0: Meine Damen und Herren, ganz besonders bangt der Kleinsparer um seine Rücklagen. Und viele Veröffentlichungen über die komplizierte Materie tragen vollends zu seiner Unsicherheit und Verwirrung bei. Wir haben heute bei uns hier im Studio Herrn Ministerialdirigent Oldenberg vom Bundesfinanzministerium und Herrn Lauenfeld, den Aufsichtsratsvorsitzenden der Bank für christliche Sozialwirtschaft. Meine Herren, unser Gespräch soll die Gesamtsituation einmal ganz ungeschminkt darstellen, wie sie ist. Auch der Laie kann sich dann einen klaren Überblick verschaffen und über die vernünftigste Anlage seiner Ersparnisse selbst entscheiden. Herr Oldenberg, hat der Kleinsparer als solcher, oder besser gesagt, glaubt der Kleinsparer der Institution als solcher, oder...
1: Herr Schmoller, wenn man einmal von der Ertragsstabilität als restriktiver Notenbankpolitik im Sinne der Verminderung des realen Volumens der industriellen Bruttoanlageinvestitionen, die derzeit 5,75% unter dem Dow Jones Index liegen, absieht, kann ohne Wechselkursfreigabe oder stabilitive Selbstfinanzierungsmöglichkeit keine echte Kapazitätsauslastung ohne Inanspruchnahme paritativer Lombardkredite diskontiert werden.
0: Mit anderen Worten,
2: Der Kleinsparer spart beim Abrutschen der Netto-Selbstfinanzierungsquote auf dem Liquiditätsüberhang ohne Investitionsanreiz, nicht wahr?
1: Das Development Boom-Base-Hose-Pass.
0: Meine Herren, ich fasse zusammen. Der Kleinsparer spart also...
2: Aber Herr Oldenberg, Sie werden doch nicht sagen wollen, dass mündelsichere Diskontreservesicherungen ohne jede,
1: ich meine unvermündelte Diskontsekrete oder vielmehr diskontierte Mündelgewinne bleiben ohne dies bis zur Mehrwerthalbierung unvermündelt.
2: Aber Herr Oldenberg.
3: Wer mündelt aber die Unvermündelten? Die mündelunsicheren Mündelgewinne, das interessiert doch den Kleinsparer. Wer verunmündelt denn den kleinen, den unsicheren Kleinmündel?
2: Also Herr Oldenberg,
1: das Stabilitätsprinzip der Sparverbände,
2: der genossenschaftlichen Sparkassenverbände,
1: garantiert dem Kleinsparer über die Verbandskassen der unvermündeten Kleinspargenossenschaften folgende Sicherheit.
0: Meine Damen und Herren, unsere Sendezeit ist momentan überschritten. Zusammenfassend danke ich Ihnen für dies und das.

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2: Im Studio Imme Kasten. Die Opposition im Bundestag übt scharfe Kritik an den Regierungsplänen für eine Steuerreform. Die Grünen etwa sprechen von einer Mini-Reform und einer Mogelpackung. Von Seiten der AfD heißt es, die verkündete Entlastung sei weniger als ein Tropfen auf den heißen Stein und werde durch steigende Sozialabgaben mehr als aufgefressen. Der Chef der Gewerkschaft Verdi, Frank Wernicke, sagt im Ersten:
3: Vor allen Dingen braucht es mehr Verteilungsgerechtigkeit. Es wird überall gespart, bei Sozialleistungen, in der Pflege, im Gesundheitssystem. Und die, die wirklich viel Geld haben, leisten keinen angemessenen Beitrag zur Finanzierung unseres Gemeinwesens. Und das ist eine komplette Leerstelle in dieser Koalition und leider auch in der Vereinbarung von der letzten Nacht.
2: Für immer mehr Schülerinnen und Schüler in Deutschland starten die Sommerferien und damit für viele auch die Urlaubszeit. Weil ab heute Mittag dann in 9 Bundesländern Ferien sind, warnt der ADAC vor viel Verkehr auf den Straßen. Gerade auf den Autobahnen Richtung Küste oder Süden muss mit Staus gerechnet werden, und zwar zunächst bis

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2: Ja. Herr Falkenburg?
3: Ja.
2: IC Falkenberg, ja?
3: Ja?
2: Ja, guten Tag, mein Name ist Walter Platung, Novo TV Dresden. Und zwar sind wir die Produktionsfirma für die musikalischen Sendungen im Fernsehen, unter anderem Seemann Ahoi, 1000 Takte Volksmusik, Musikantenstadel. Meine Frage, ich würde Sie gern engagieren.
3: Wie jetzt?
2: Was meinen Sie jetzt, wie jetzt?
3: Verstehe ich nicht ganz. Was für Sendung?
2: Na, wir machen unter anderem 1000 Takte Volksmusik, auch Musikantenstadel, allerdings nur zweimal im Jahr.
3: Klar. Ja, da sind Sie, also glaube ich, falsch, weil da müssen Sie mich verwechseln irgendwie.
2: Nee, wieso? IC Falkenberg.
3: Ja, was hat das jetzt mit Volksmusik zu tun? Verstehe ich jetzt nicht.
2: Sie machen doch jetzt so mehr die etwas, ich sag's mal salopp, so die etwas lautere Geschichte. nicht mehr so wie früher.
3: Ja, und?
2: Und genau darum geht's uns.
3: Mhm.
2: Sagen ganz ehrlich, das Volksmusikantenpublikum ist ein schweres. Na, weil sie lachen.
3: Ist klar.
2: Der Volksmusikant ist A, dem Trinken zugewandt und B, fangen die dann an zu schunkeln und wir haben das Problem, dass wir die Halle leer kriechen.
3: Mhm.
2: Zum Schluss dann. Die sitzen teilweise bis im Vierer. Sag nur Stadthalle Suhl vor 2 Wochen, das ging bis ins Unermessliche.
3: Mhm. Okay.
2: Und deshalb meine Frage, ob wir da ihre Musikanten und sie kriegen könnten für die Ernüchterung praktisch in der Werbepause und auch zum Schluss dann.
3: Na, wer hat mich denn da empfohlen?
2: Und zwar ist das der Herr Weber von der Konzert- und Gastspieldirektion in Karl-Marx-Stadt, Chemnitz.
3: Konzert- und Gastspieldirektion?
2: Ja, das war früher Konzert- und Gastspieldirektion, das heißt jetzt anders.
3: Aber wie heißt denn das heute?
2: Na, wie heißt denn das Kulturbüro hier, wie heißt denn der Berg oder so? Herr Falkenburg, es ist mir schon ernst.
3: Ja.
2: Also erstmal wäre kein Problem, ja?
3: Ja, ich glaube schon, dass das ein Problem ist.
2: Also Sie werden natürlich im Abspann auch genannt. Das ist also das... Das kann ich zusichern. Ich kann sagen, die Falkenburger Musikanten.
3: Im Abspann.
2: Ja,
3: ist klar.
2: Ja. Und ich würde Sie also wegen der Image-Sache würde ich Sie dann praktisch, dass es ausgeblendet wird über Ihren Auftritt. Ja, nicht, dass da irgendwie auch die Fans verunsichert sind.
3: Wie war Ihr Name?
2: Mein Name ist Walter Platung. In Dresden. Herr Falkenburg.
3: Walter Plate, ja.
2: Platung.
3: Ach, nee,
2: das
3: Platung.
2: Ist, nee, ach, Sie haben das jetzt praktisch wegen den großartigen Schauspieler, sagen Sie das, ja. Da spricht man mich oft drauf an, Herr Falkenberg, aber ich heiße Platung. Herr Falkenberg.
3: Ja.
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Riesentisch, setz dich. Und ich setze mich zu ihm. Und er sagt, Junge, ich war in letzter Zeit ein bisschen hart mit dir, aber ich wollte dir niemals irgendwie das Gefühl vermitteln, dass ich dich nicht liebe. Verstehst du? Und ich so, du liebst mich. Und mein Vater so, ja. Und ich sag, boah, sorry, aber ich bin nicht schwul. Was hast du zu mir gesagt? Ich sage, hey, du bist ein netter Mann, aber es zündet nicht, okay? Und mein Vater sitzt da, ich liebe ihn trotzdem, ich liebe ihn trotzdem, ich liebe ihn trotzdem, ich liebe ihn trotzdem. Und ich, mein Vater packt mich so am Kragen. Mama ist heute nicht da, die ist den ganzen Tag bei Oma. Der Lehrer meinte dann, es würde meiner Entwicklung gut tun, wenn ich mich an schulischen Aktivitäten beteilige. Und ich habe mich dann zur Wahl aufstellen lassen. Klassensprecher. Ihr kennt das, oder? Der Lehrer kommt rein, schreibt per Namen an die Tafel, fragt in die Runde, wer will. Und mein deutscher Freund Lars neben mir so, Nikita, das machen wir, gell, Nikita? Und ich sag, Lars, bitte, halt dein Maul. Hey, jetzt komm, Nikita, das ist auch super, sag, gell, Nikita. Ich so, okay, stell uns auf. Und ich wurde gewählt. Ich war von da an Klassensprecher.

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3: Im Studio Imme Kasten. Julian Nagelsmann tritt nach dem WM-Debakel offenbar als Bundestrainer zurück. Das berichten Bild und Sky übereinstimmend. Tim Britztrup mit den Einzelheiten dazu.
4: Deutschland war am Montag im 16. Finale an Paraguay gescheitert. Auch in der Vorrunde hatte das Team nicht überzeugt. Trotzdem hatte Nagelsmann einen Rücktritt erstmal ausgeschlossen. Er sei keiner, der wegläuft. Gestern gab es dann einen Krisengipfel beim DFB. Nagelsmann soll da klargemacht worden sein, dass er keine Zukunft als Bundestrainer hat und am besten freiwillig gehen soll. Als wahrscheinlicher Nachfolger gilt Ex-Liverpool-Trainer Jürgen Klopp.
3: Ärztevertreter laufen Sturm gegen die Pläne der Bundesregierung für die Krankschreibung. Union und SPD wollen ja eine verpflichtende Krankschreibung ab dem ersten Tag und die telefonische Krankschreibung abschaffen. Das wird für eine Überlastung der Praxen sorgen, heißt es etwa vom Hausärzteverband. Kanzler Merz sagte zur Kritik im ZDF.
5: Sie müssen nicht am ersten Tag in die Arztpraxis. Sie müssen vom ersten Tag eine Arbeitsunfähigkeitsbescheinigung haben. Und wir kehren damit zu der Regelung zurück, die wir bis Corona hatten in Deutschland. Da hat sich auch niemand darüber beschwert.
3: Verdi ruft die Beschäftigten im Handel heute in ganz Deutschland zum Streik auf. Die Gewerkschaft will Druck in den laufenden Tarifverhandlungen machen. Da hat es schon mehrere Warnstreiks gegeben, meist ohne größere Einschränkungen für die Kunden. Griechenland ist von einem Erdbeben der Stärke 5,2 erschüttert worden. Das Beben war auch auf den Urlaubsinseln Rhodos und Kreta zu spüren. Berichte über verletzte oder nennenswerte Schäden gibt es noch nicht. Die Schweiz steht bei der Fußball-WM im Achtelfinale. Das Team gewann sein 16. Finale mit 2:0 gegen Algerien. Ebenfalls eine Runde weiter Spanien nach einem 3:0 gegen Österreich und die Portugiesen, die sich gegen Kroatien mit 2:1 durchsetzten.
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6: Mit KI-Support. Viele Wolken sind heute Morgen vor allem an den Alpen unterwegs. Dazu fällt noch etwas Regen, der am Vormittag nachlässt. Sonst gibt's Sonne und Wolken im Wechsel. Ab und zu kommt im Norden auch mal ein Schauer runter. An der Ostsee sind dazu Sturmböen dabei. Maximal werden es 18 bis 28 Grad. Morgen in der Südhälfte oft sonnig und trocken, am meisten bis 29 Grad.

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Drei Ärzte treffen sich auf einer Tagung und prahlen mit ihren Operationen. Sagt der Erste: Ich hatte neulich einen Patienten mit zertrümmerten Armen. Der ist heute Tischtennismeister. Sagt der Zweite: Ich hatte einen Fall, der hatte ein Bein zertrümmert und jetzt ist er Marathonläufer. Sagt der Dritte: Ich hatte einen Patienten mit einem schweren Unfall. Da war nur noch der Arsch über. Da habe ich dann Ohren dran genäht und heute ist er mein Chef.

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1: Im Studio Imme Kasten. Julian Nagelsmann tritt nach dem WM-Debakel offenbar als Bundestrainer zurück. Das berichten Bild und Sky übereinstimmend. Deutschland war am Montag im 16. Finale an Paraguay gescheitert. Auch in der Vorrunde hatte das Team nicht überzeugt. Gestern gab es dann einen Krisengipfel beim DFB. Nagelsmann soll der Rücktritt da nahegelegt worden sein. Als wahrscheinlicher Nachfolger gilt Ex-Liverpool-Trainer Jürgen Klopp. Die WM geht unterdessen weiter. Portugal, Spanien und die Schweiz stehen bei der WM im Achtelfinale. Kroatien, Österreich und Algerien sind dagegen raus. Die Stadt Erfurt steht vor einem herausfordernden Wochenende. Morgen trifft sich da die AfD zum Bundesparteitag. Zehntausende Menschen wollen dagegen demonstrieren. Mehr dazu von Tim Britztrop.
2: Die Behörden rechnen mit um die 50.000 Demonstranten. Tausende von ihnen wollen versuchen, die Anreise der Delegierten zu verhindern und sich dabei im Zweifel auch über Demoverbote hinwegsetzen. Mehrere tausend Polizisten aus dem gesamten Bundesgebiet sind im Einsatz. In der Stadt wird es also voll. Dazu starten in Thüringen auch noch die Sommerferien. Heute spielt Roland Kaiser in Erfurt. Das und zahlreiche Straßensperrungen dürften Autofahrern einiges abverlangen.
1: Die Opposition im Bundestag übt scharfe Kritik an den Regierungsplänen für eine Steuerreform. Die Grünen etwa sprechen von einer Mini-Reform und einer Mogelpackung. Von Seiten der AfD heißt es, die verkündete Entlastung sei weniger als ein Tropfen auf den heißen Stein und werde durch steigende Sozialabgaben mehr als aufgefressen. Der Chef der Gewerkschaft Verdi, Frank Wernicke, sagt im Ersten:
3: Vor allen Dingen braucht es mehr Verteilungsgerechtigkeit. Es wird überall gespart bei Sozialleistungen, in der Pflege, im Gesundheitssystem. Und die, die wirklich viel Geld haben, leisten keinen angemessenen Beitrag zur Finanzierung unseres Gemeinwesens. Und das ist eine komplette Leerstelle in dieser Koalition und leider auch in der Vereinbarung von der letzten Nacht.
1: Griechenland ist von einem Erdbeben der Stärke 5,2 erschüttert worden. Das Beben war auch auf den Urlaubsinseln Rhodos und Kreta zu spüren. Berichte über verletzte oder nennenswerte Schäden gibt es noch nicht.
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4: Mit KI-Support. Wolkig bis sonnig geht's durch den Vormittag, nur an den Alpen hängen viele Wolken und es kann noch ein bisschen regnen. Im Laufe des Tages wird's im Süden und Südwesten meist sonnig, sonst wechseln Sonne und Wolken, ab und zu kommt im Norden ein Schauer runter. Dazu Höchstwerte von 18 bis 28 Grad. Morgen dann im Süden weiter viel Sonne bei bis zu 29 Grad.
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0: Hallo, wer ist da?
1: Ja?
0: Panzer, ich begrüße Sie.
1: Panzer?
0: Richtig. Die Frage ist jetzt, wann wir kommen können. Sie müssen ja da raus.
1: Sie haben falsch gewählt, glaube ich.
0: Nein, Sie sind doch der Juwelier.
1: Ja.
0: Ja, ich habe das ja gekauft im Prinzip.
1: Was gekauft?
0: Das Ladenlokal.
1: Ich wusste nicht davon.
0: Ja, ist ja nicht schlimm, ne? Wissen Sie ja jetzt. Jetzt ist die Frage, wann wir kommen. Können wir schon mal die Pakete abstellen?
1: Was für Pakete denn?
0: Ja, von meinem Uhrmacher. Ich bin ja Uhrmacher nebenberuflich und ich habe halt Uhren. Ne? Die müssen aber ja schon mal sich an die Raumtemperatur gewöhnen.
1: Was ist Verkauf?
0: Der Laden. Ihr Laden, ich ja nicht mehr Ihnen.
1: Ich habe keinen Bescheid gekriegt und Sie sagen einfach, ich habe die Laden gekauft.
0: Richtig.
1: Ja, aber ich weiß nicht davon.
0: Ja, müssen Sie, wissen Sie ja jetzt. Deswegen rufe
1: ja, aber
0: ich
1: nicht
0: an.
1: Mir nicht. Jeder kann mich anrufen und sagen, ja, ich habe Ihren Laden gekauft.
0: Ja. Ja, warum sollte das einer tun?
1: Ja, kann sein.
0: Na?
1: Sie können von Mond und von Sternen erzählen, das glaube ich Ihnen nicht. Ne?
0: Ja, dann müssen Sie schon mal packen.
1: Was soll ich denn packen?
0: Ja, die Juwelen, alles einpacken.
1: Okay, tschö.
0: Hallo?
2: Bitteschön?
0: Ja, wir sind unterbrochen worden.
2: Wollen Sie uns verarschen oder was wollen Sie, ja?
0: Wieso?
2: Haben Sie Probleme, was haben Sie? Wer sind
0: ja.
2: Sie?
0: Ich bin Panzer.
2: Ja, schön.
0: Ja, sind Sie schon dabei zu packen? Sie müssen raus da, Freundchen.
2: Kommen Sie hier und dann reden wir mit Ihnen. Ja, was reden Sie am Telefon? Was sind Sie für ein Mann? Was sind Sie für ein Geschäftsmann? Was reden Sie am Telefon? So eine idiotische Sache. Das redet man nicht am Telefon. Man kommt ins Geschäft und redet. Ich bin der neue Hauseigentümer, so und so. Das ist meine Karte. Ich bitte Sie, bis zu diesem Zeitpunkt dieses Geschäft zu verlassen. Dann können wir unsere Meinung sagen oder wir leiten das weiter zu unserem Rechtsanwalt. Aber wenn Sie so blöd kommen,
0: ja, aber
2: dann kriegen Sie von mir so einen auf die Schnauze, dass es durch den Telefon kommt und dann direkt gegen Ihr Gesicht knallt. Verstehen Sie das?
0: Nicht direkt.
2: Ich habe keine Lust, mit Ihnen doofe Sachen jetzt zu bereden.
0: Ja, aber
2: ich habe andere Sachen zu tun, was wichtiger ist und nicht Blödsinn.
0: Konzentrier dich mal.
2: Ja, was denn? Sind Sie bekloppt oder was? Haben Sie Langeweile?

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1: Im Studio Immekasten. Julian Nagelsmann ist nach dem frühen WM-Aus offenbar als Bundestrainer zurückgetreten. Das berichten unter anderem Bild und Sky. Mehr dazu von Tim Britztrup.
2: Damit zieht der 38-Jährige dann doch die Konsequenzen aus dem blamablen Auftritt der DFB-Elf bei der WM. Nach dem peinlichen Aus gegen Paraguay hatte Nagelsmann seinen Rücktritt noch ausgeschlossen. Bei einem Krisentreffen in der Frankfurter DFB-Zentrale haben ihm die Bosse aber wohl klargemacht, dass seine Zeit als Bundestrainer abgelaufen ist. Sein Nachfolger steht noch nicht fest, klar ist aber, dass der Name Jürgen Klopp ganz oben auf der Liste steht.
1: Erfurt bereitet sich auf den Proteststurm gegen den AfD-Parteitag morgen vor. Um die 50.000 Demonstranten werden erwartet. Viele davon haben sich zum Ziel gesetzt, die Veranstaltung zu blockieren. Mehrere tausend Polizisten sind im Einsatz, um die Wege für die Delegierten auch freizuhalten. Christian Möllers von der Landespolizei.
3: Message ist im Endeffekt, wir vermitteln zwischen Anwohnenden, zwischen Demonstrierenden, aber auch zwischen dem Parteiprivileg. Und unser Ziel ist, und das werden wir meiner Meinung nach auch umsetzen, ist ein Kompromiss. Ein Konsens wird es nicht werden, aber das ist eine Demokratie.
1: Nach dem Doppelerdbeben in Venezuela steigt die Zahl der Todesopfer weiter. Mittlerweile wurden rund 2600 Leichen gefunden und noch immer werden etwa 50.000 Menschen vermisst. Venezuela war vergangene Woche Mittwoch innerhalb weniger Sekunden von zwei heftigen Erdbeben erschüttert worden. Wird in New York heute die Promi-Hochzeit des Jahres gefeiert? Schon seit Tagen gibt's Gerüchte, dass Superstar Taylor Swift und Football-Profi Travis Kelce Ja sagen und das im berühmten Madison Square Garden. Offiziell bestätigt ist das bisher nicht.
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4: Mit KI-Support. Wolkig bis sonnig geht's durch den Vormittag, nur an den Alpen hängen viele Wolken und es kann noch ein bisschen regnen. Im Laufe des Tages wird es im Süden und Südwesten meist sonnig, sonst wechseln Sonne und Wolken. Ab und zu kommt im Norden ein Schauer runter. Dazu Höchstwerte von 18 bis 28 Grad. Morgen dann im Süden weiter viel Sonne bei bis zu 29 Grad.

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1: Im Studio Immekasten.
2: Julian Nagelsmann ist nach dem frühen WM-Aus offenbar als Bundestrainer zurückgetreten. Das berichten unter anderem Bild und Sky. Mehr dazu von Tim Britztrup.
3: Damit zieht der 38-Jährige dann doch die Konsequenzen aus dem blamablen Auftritt der DFB-Elf bei der WM. Nach dem peinlichen Aus gegen Paraguay hatte Nagelsmann seinen Rücktritt noch ausgeschlossen. Bei einem Krisentreffen in der Frankfurter DFB-Zentrale haben ihm die Bosse aber wohl klargemacht, dass seine Zeit als Bundestrainer abgelaufen ist. Sein Nachfolger steht noch nicht fest, klar ist aber, dass der Name Jürgen Klopp ganz oben auf der Liste steht.
2: Erfurt bereitet sich auf den Proteststurm gegen den AfD-Parteitag morgen vor. Um die 50.000 Demonstranten werden erwartet. Viele davon haben sich zum Ziel gesetzt, die Veranstaltung zu blockieren. Mehrere tausend Polizisten sind im Einsatz, um die Wege für die Delegierten auch freizuhalten. Christian Möllers von der Landespolizei.
4: Message ist im Endeffekt, wir vermitteln zwischen Anwohnenden, zwischen Demonstrierenden, aber auch zwischen dem Parteiprivileg. Und unser Ziel ist, und das werden wir meiner Meinung nach auch umsetzen, ist ein Kompromiss. Ein Konsens wird es nicht werden, aber das ist eine Demokratie.
2: Nach dem Doppelerdbeben in Venezuela steigt die Zahl der Todesopfer weiter. Mittlerweile wurden rund 2600 Leichen gefunden und noch immer werden etwa 50.000 Menschen vermisst. Venezuela war vergangene Woche Mittwoch innerhalb weniger Sekunden von zwei heftigen Erdbeben erschüttert worden. Wird in New York heute die Promi-Hochzeit des Jahres gefeiert? Schon seit Tagen gibt's Gerüchte, dass Superstar Taylor Swift und Football-Profi Travis Kelce Ja sagen und das im berühmten Madison Square Garden. Offiziell bestätigt ist das bisher nicht.
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5: Mit KI-Support. Wolkig und ab und zu auch mal ein kurzer Schauer. So sieht es gerade vor allem im Norden und Osten aus. Dazu kann's an der Küste auch mal windig werden mit Sturmböen. Im Laufe des Tages setzt sich im Südwesten und Süden öfter die Sonne durch. An den Alpen hängen noch viele Wolken mit etwas Regen. Die Höchstwerte liegen bei 18 bis 28 Grad. Morgen im Südwesten meist sonnig und trocken, maximal bis 29 Grad.

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2: Im Studio Immekasten. Julian Nagelsmann tritt nach dem WM-Debakel offenbar als Bundestrainer zurück. Das berichten Bild und Sky übereinstimmend. Deutschland war am Montag im 16. Finale an Paraguay gescheitert. Auch in der Vorrunde hatte das Team nicht überzeugt. Gestern gab es einen Krisengipfel beim DFB. Nagelsmann soll der Rücktritt da nahegelegt worden sein. Als wahrscheinlicher Nachfolger gilt Ex-Liverpool-Trainer Jürgen Klopp. Unionsfraktionschef Spahn verteidigt die Attestpflicht gegen immer lautere Kritik. Er sagt im Ersten, wer morgens nicht wirklich krank ist, der entscheidet sich dann im Zweifel vielleicht doch fürs Arbeiten.
3: Wir haben mit die höchste Zahl an Krankheitstagen, etwa 18 Krankheitstage im Jahr pro Arbeitnehmer. Diejenigen, die wirklich krank sind, die sollen natürlich auch zu Hause bleiben können. Aber die Frage stellt sich schon, ob die Deutschen so viel kränker sind tatsächlich als die anderen in Europa. Und deswegen braucht es da Maßnahmen.
2: Ärztevertreter befürchten extrem volle Wartezimmer, wenn es in Zukunft schon ab Tag 1 eine Krankschreibung braucht. In immer mehr Bundesländern starten die Sommerferien und das heißt auch wieder, auf den Autobahnen wird's voll. Der ADAC warnt natürlich vor Stau. Colin Mock mit den Einzelheiten dazu.
4: Insgesamt 9 Bundesländer starten in die Sommerferien oder sind bereits drin und das wird sich wohl ab dem Mittag auf den Autobahnen bemerkbar machen. Sowohl in Richtung Nord- und Ostsee als auch in Richtung Süden müssen sich Autofahrer laut ADAC auf viel Verkehr und Staus einstellen. Um die Autobahnen zu entlasten, dürfen Lkw auf vielbefahrenen Strecken jetzt im Juli und August auch an Samstagen nicht fahren. Die meisten großen Hitzeschäden sind laut Autobahn GmbH übrigens mittlerweile behoben.
2: Erfurt bereitet sich auf den AfD-Bundesparteitag morgen vor. Etwa 50.000 Menschen wollen gegen die in Teilen rechtsextreme Partei demonstrieren und die Zufahrtswege zum Veranstaltungsort blockieren und sich dabei im Zweifel auch über bestehende Versammlungsverbote hinwegsetzen. Mehrere tausend Polizisten sind im Einsatz. Schon heute wird es voll in und um Erfurt. Zum Konzert von Roland Kaiser werden tausende Zuschauer erwartet. Dazu starten in Thüringen noch die Sommerferien.
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5: Mit KI-Support. Wolkig und ab und zu auch mal ein kurzer Schauer. So sieht es gerade vor allem im Norden und Osten aus. Dazu kann es an der Küste auch mal windig werden mit Sturmböen. Im Laufe des Tages setzt sich im Südwesten und Süden öfter die Sonne durch. An den Alpen hängen noch viele Wolken mit etwas Regen. Die Höchstwerte liegen bei 18 bis 28 Grad. Morgen im Südwesten meist sonnig und trocken, maximal bis 29 Grad.

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1: Im Studio Imme Kasten. 4 Tage nach der WM-Blamage gegen Paraguay zieht Julian Nagelsmann nun die Konsequenzen. Der 38-Jährige ist als Bundestrainer zurückgetreten. Mehr dazu von Tim Pritztrop.
2: Die Entscheidung sei ihm alles andere als leicht gefallen. Die Mannschaft habe nach so einer herben Enttäuschung aber die Chance auf einen unbelasteten Neuanfang verdient, heißt es in einer Mitteilung auf der DFB-Seite. Und die DFB-Spitze will jetzt so schnell wie möglich das Gespräch mit Jürgen Klopp suchen. Der soll auch schon seine grundsätzliche Bereitschaft erklärt haben, den Posten zu übernehmen.
1: Erfurt bereitet sich auf den Proteststurm gegen den AfD-Parteitag morgen vor. Um die 50.000 Demonstranten werden erwartet. Viele davon haben sich zum Ziel gesetzt, die Veranstaltung zu blockieren. Mehrere tausend Polizisten sind im Einsatz, um die Wege für die Delegierten auch freizuhalten. Christian Möllers von der Landespolizei.
3: Message ist im Endeffekt, wir vermitteln zwischen Anwohnenden, zwischen Demonstrierenden, aber auch zwischen dem Parteiprivileg. Und unser Ziel ist, und das werden wir meiner Meinung nach auch umsetzen, ist ein Kompromiss. Ein Konsens wird es nicht werden, aber das ist eine Demokratie.
1: Für immer mehr Schülerinnen und Schüler in Deutschland starten die Sommerferien und damit für viele auch die Urlaubszeit. Weil ab heute Mittag dann in 9 Bundesländern Ferien sind, warnt der ADAC vor viel Verkehr auf den Straßen. Gerade auf den Autobahnen Richtung Küste oder Süden muss mit Staus gerechnet werden. Und zwar zunächst bis morgen Abend, heißt es. Lkw dürfen jetzt im Juli und August übrigens auch samstags auf vielbefahrenen Autobahnen nicht fahren. Unionsfraktionschef Spahn verteidigt die Attestpflicht gegen immer lautere Kritik. Er sagt im ZDF, wer morgens nicht wirklich krank ist, entscheidet sich dann im Zweifel vielleicht doch fürs Arbeiten. Ärztevertreter warnen davor, dass die Praxen durch die Regelung aus allen Nähten platzen.
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4: Mit KI-Support. Mal mehr, mal weniger Wolken sind heute Mittag unterwegs und im Norden kann ab und zu auch mal ein Schauer runterkommen, während es Richtung Alpen noch ein bisschen regnet. Sonst bleibt's oft trocken und später setzt sich häufiger die Sonne durch. Dazu liegen die Höchstwerte bei 18 bis 28 Grad. Morgen wieder viel Sonne im Süden, im Norden mehr Wolken und etwas Regen, maximal bis 29 Grad.

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1: Im Studio Cornelius Dreger. Julian Nagelsmann ist nicht mehr Bundestrainer. 4 Tage nach der WM-Blamage gegen Paraguay hat er sich mit dem DFB auf eine Vertragsauflösung geeinigt. Mehr von Tim Britztrup.
2: Der 38-Jährige hatte einen Rücktritt zunächst ausgeschlossen. Er sei keiner, der wegläuft. Gestern gab es dann einen Krisengipfel beim DFB, auf dem die Trennung dann besiegelt wurde. Der DFB hat sich auch bei der Nachfolge schon festgelegt. Jürgen Klopp soll übernehmen. Mit dem Ex-Trainer von Borussia Dortmund und Liverpool sollen jetzt Gespräche geführt werden. Aktuell ist Klopp noch für Red Bull tätig.
1: Unionsfraktionschef Jens Spahn verteidigt die Attestpflicht gegen immer lautere Kritik. Er sagte im Ersten, wer morgens nicht wirklich krank ist, entscheidet sich dann im Zweifel vielleicht doch fürs Arbeiten.
3: Wir haben mit die höchste Zahl an Krankheitstagen, etwa 18 Krankheitstage im Jahr pro Arbeitnehmer. Diejenigen, die wirklich krank sind, die sollen natürlich auch zu Hause bleiben können. Aber die Frage stellt sich schon, ob die Deutschen so viel kränker sind tatsächlich als die anderen in Europa. Und deswegen braucht es da Maßnahmen.
1: Ärztevertreter befürchten extrem volle Wartezimmer, wenn es in Zukunft schon ab Tag 1 eine Krankschreibung braucht. Erfurt bereitet sich auf den Proteststurm gegen den AfD-Parteitag morgen vor. Um die 50.000 Demonstranten werden erwartet. Viele davon haben sich zum Ziel gesetzt, die Veranstaltung zu blockieren. Mehrere tausend Polizisten sind im Einsatz, um die Wege für die Delegierten freizuhalten. In Deutschland sind die E-Auto-Neuzulassungen im Juni durch die Decke gegangen. Über 84.000 wurden neu zugelassen, ein Plus von 80% gegenüber dem Vorjahresmonat. Gründe dafür sind die hohen Kraftstoffpreise und die staatliche Kaufprämie. Seit Wochen wird über die Hochzeit von US-Superstar Taylor Swift und Football-Profi Travis Kelce spekuliert. Jetzt haben in New York offenbar die Feierlichkeiten begonnen, im Madison Square Garden. Viele Swifties sind dorthin gepilgert. Ein Großaufgebot der Polizei sichert das Ganze ab.
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4: Mit KI-Support. Mal mehr, mal weniger Wolken sind heute Mittag unterwegs und im Norden kann ab und zu auch mal ein Schauer runterkommen, während es Richtung Alpen noch ein bisschen regnet. Sonst bleibt's oft trocken und später setzt sich häufiger die Sonne durch. Dazu liegen die Höchstwerte bei 18 bis 28 Grad. Morgen wieder viel Sonne im Süden, im Norden mehr Wolken und etwas Regen, maximal bis 29 Grad.
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0: bestimmt Tante Macaroni. Wenn ich das meinen Schwestern Spaghetti und Spirelli erzähle,
1: bei meinem Kürbiskugelbauch. Die Kichernudel ist ganz schön schadenfroh.
0: Stimmt, auffallend.
1: Kleine Nudel, große Klappe. Es gehört schon ein bisschen mehr dazu, hier den Ton anzugeben.
0: Also hör mal.
2: Moment, Moment. Darüber habe ich doch auch ein Lied in der Wolke. Nämlich von einem, der Häuptling werden wollte.

0: Pinocchio. Es war einmal ein armer Tischlermeister, der ein Holzscheit fand. Doch das Holzscheit fing, als der Tischlermeister es bearbeiten wollte, zu sprechen an. Er gab es seinem Freund Geppetto, der daraus eine Holzpuppe machen wollte. Geppetto, ein Holzschnitzer, nahm das Holzscheit mit nach Hause und überlegte auf dem Weg dorthin, wie er seine Holzpuppe wohl nennen könne. »Ich werde ihn Pinocchio nennen«, sagte er zu sich. Geppetto begann, das Holzscheit zu bearbeiten, als plötzlich eine Stimme anfing zu jammern.
1: »Aua! Aua! Es tut weh!«
0: Geppetto war verwundert. Aufgeregt arbeitete er weiter und schnitzte den Kopf, das Haar und die Augen. Diese sahen ihn daraufhin unverwandt an. Dann schnitzte Geppetto die Nase und die begann plötzlich zu wachsen. Geppetto sagte der Holzpuppe, sie solle aufstehen und laufen, doch kaum stand Pinocchio aufrecht, da rannte er auch schon weg. Pinocchio entschuldigte sich, als er wieder zu Hause war, bei Geppetto dafür, dass er weggelaufen war. Geppetto verzieh seinen Sohn. Die Holzpuppe umarmte ihren Vater und sagte, »Ich möchte gern in die Schule gehen, damit ich klug werde und dir helfen kann.« »Aber wir haben noch nicht einmal das Geld, um dir dein erstes Schulbuch zu kaufen.« Pinocchio blickte traurig drein. Dann stand Geppetto plötzlich auf und ging nach draußen. Doch schon bald war er wieder zurück und hatte Pinocchios erstes Schulbuch dabei. Pinocchio schlang seinen Arm um Geppettos Hals und herzte ihn innig. Am nächsten Tag schon begann Pinocchios erster Schultag. Doch plötzlich wurde er von der Musik einer Blaskapelle abgelenkt. Schließlich fand er sich in einer langen Schlange vor einer Bretterbude wieder. Pinocchio stellte fest, dass in der Bretterbude ein wunderschönes Puppenspiel aufgeführt wurde.
2: »Wie viel muss ich zahlen, um reinzukommen?«
3: 4 Pence.
2: »Bitte, wer gibt mir 4 Pence für dieses Buch hier?«
0: Schließlich kaufte ihm ein Trödelhändler ganz in der Nähe das Buch ab. Pinocchio rannte los und lief in das Puppentheater.

0: Doch kaum war Pinocchio in dem Puppentheater, wusste er auch schon, dass er einen Fehler begangen hatte. Pinocchio erzählte Geppetto, dass ein Raufbold ihm sein Buch gestohlen hätte. Doch als er seine Geschichte erzählte, geschah etwas ganz Merkwürdiges. Seine Nase fing plötzlich an zu wachsen. Und als Pinocchio sich immer mehr in seine Lügengeschichte verstrickte, wurde die Nase immer länger.
1: »Was passiert da?« fragte Pinocchio erschrocken.
2: »Du erzählst gerade nicht die Wahrheit, Pinocchio«, antwortete Geppetto. »Deine Nase wächst, wenn du lügst. Wenn du mir aber die Wahrheit sagst, wird die Nase wieder so klein, wie sie vorher war.«
0: Geppetto vergab Pinocchio und schickte ihn wieder in die Schule. Aber wiederum kreuzte jemand seinen Weg und ließ Pinocchio abermals vom rechten Weg abkommen. Dieses Mal war es Carlo, ein ganz fauler Zeitgenosse.
3: »Komm doch einfach mit mir ins Spielzeugland«, sagte er. »Da können wir dann den ganzen Tag spielen. Heute Abend kommt der Fuhrwagen, der nimmt uns dorthin mit. Komm doch einfach mal vorbei.«
0: Und wieder war Pinocchio in der Zwickmühle. Am Abend kam dann der Fuhrwagen an, die zwei Freunde kletterten hinauf und schon fuhr der Wagen los.

0: Das Spielzeugland war genau so, wie Carlo es beschrieben hatte. Aber eines Tages erlebte Pinocchio eine ganz schön gemeine Überraschung. Denn als er so mit einer Hand an seinen Kopf fasste, musste er feststellen, dass ihm zwei behaarte Ohren gewachsen waren, die am nächsten Tag sogar noch größer wurden. Er zog sich eine große Baumwollmütze über den Kopf und ging los, um Carlo zu suchen. Carlo trug auch so einen Hut, den er fast bis auf seine Nase heruntergezogen hatte. Die beiden brachen ob ihres lustigen Aussehens in schallendes Gelächter aus. Doch plötzlich wurde Carlo, als sie so lauthals lachten, blass und begann zu wanken. Auch Pinocchio fing an zu taumeln und brach plötzlich in Tränen aus. Ihre Köpfe verwandelten sich auf einmal in die Köpfe von Eseln. Und sie fühlten, wie ihre Kraft langsam nachließ. Pinocchio und Carlo verwandelten sich in Esel. Der Fahrer des Fuhrwagens rieb sich vor Schadenfreude die Hände. Carlo wurde an einen Bauern verkauft und Pinocchio wurde von einem Zirkusdirektor gekauft und musste im Zirkus des Direktors Kunststücke lernen. Eines Tages, als er gerade durch einen Reifen springen musste, begann er zu wanken und wurde plötzlich ganz schwach. Aber niemand würde einen unnützen Esel kaufen. Da kam ein kleiner Mann daher und sagte,
1: »Ich nehme ihn. Ich kann seine Haut gut gebrauchen, denn die gibt bestimmt eine hübsche Trommel für die Dorfkapelle ab.«
0: Und so wechselte Pinocchio für ein paar Pennies den Besitzer. Sein neuer Besitzer band ihm ein Seil um den Körper, warf ihn ins Meer und wartete mit dem anderen Ende des Seils in der Hand darauf, dass Pinocchio unterging.

0: Pinocchio schrie um Hilfe. Das hört eine gute Fee und schickte ihm einen Fischschwarm. Die Fische fraßen den ganzen Esel auf, so dass am Ende nur noch der hölzerne Pinocchio übrig blieb. Pinocchio merkte, wie er aus dem Wasser gezogen wurde. Der Mann verschlug es vor lauter Überraschung über die lebendige Puppe fast den Atem. Pinocchio erzählte dem Mann die ganze Geschichte und tauchte daraufhin ins Meer ab. Aber seine Abenteuer waren noch lange nicht vorbei. Denn plötzlich tauchte hinter ihm ein riesiger Wal auf. Der Wal wurde immer größer, riss sein Maul auf und verschlang Pinocchio. Plötzlich war es um Pinocchio herum dunkel. Er bemerkte ein schwaches Licht und kroch darauf zu.
1: »Vater, nein, das kann nicht sein. Du?«
0: »Pinocchio, mein Sohn.« Und Geppetto erzählte ihm, »Ich habe dich überall gesucht. Ich habe sogar ein Boot gebaut, um auf dem Meer nach dir zu suchen. Aber mein Boot kenterte. Da kam der Wal und fraß mich einfach auf.«
1: »Aber wir leben noch«,
0: stellte Pinocchio fest. »Wir müssen nur zusehen, hier herauszukommen.« Dieser Wal hatte wohl die Angewohnheit, mit offenem Mund zu schlafen. Also machten sich die beiden, als der Wal vor sich hinschlummerte, leise aus dem Staub. Pinocchio und Geppetto eilten nach Hause. Aber Geppetto wurde krank. Pinocchio pflegte ihn, bis er wieder gesund war. Und dann kam eines Nachts die gute Fee vorbei und belohnte Pinocchio für seine gute Tat. Als Pinocchio am nächsten Morgen aufwachte, stellte er fest, dass aus ihm ein richtiger Junge geworden war. Geppetto nahm ihn überglücklich in die Arme und sagte, »Du hast gezeigt, dass du ein richtiger Junge bist, der das Herz auf dem rechten Fleck hat.«

0: Ein Schneider hatte einmal einen Sohn, der war sehr klein geraten und nicht größer als ein Daumen. Darum hieß er auch der Däumling. Er hatte aber Courage im Leibe und sagte zu seinem Vater:
1: Vater, ich soll und muss in die Welt hinaus.
2: Recht so, mein Sohn,
0: sprach der Alte, nahm eine lange Stopfnadel und machte einen Griff von Siegellack daran.
2: Da hast du auch einen Degen mit auf den Weg.
0: Nun wollte das Schneiderlein noch einmal kräftig zum Mittag essen und hüpfte in die Küche, um zu sehen, was die Frau Mutter zu guter Letzt gekocht hätte. Es war eben angerichtet und die Schüssel stand auf dem Herd. Da sprach es:
1: Frau Mutter, was gibt's heute zu essen?
3: Dreimal darfst du raten, wenn nicht, sieh selbst nach.
0: Da sprang der Däumling auf den Herd und guckte in die Schüssel. Weil er aber den Hals zu weit hineinsteckte, fasste ihn der Dampf von der Speise und trieb ihn hui zum Schornstein hinaus. Eine Weile ritt er auf dem Dampf in der Luft, bis er allmählich ganz sacht wieder auf die Erde herabsank. Nun war das Schneiderlein draußen in der weiten Welt, zog umher, ging aber auch bei einem Meister in die Lehre. Aber das Essen der Frau Meisterin war ihm nicht gut genug.
1: Frau Meisterin, wenn sie uns kein besser Essen gibt, so gehe ich fort und schreibe morgen früh mit Kreide an ihre Haustüre: Kartoffel zu viel, Fleisch zu wenig. Adies, Herr Kartoffelkönig.
0: Da wurde die Meisterin bös, ergriff einen Lappen und wollte nach ihm schlagen. Unser Schneiderlein aber kroch behende unter einen Fingerhut, guckte unten hervor und streckte der Frau Meisterin die Zunge heraus. Sie hob den Fingerhut auf und wollte ihn packen, aber der kleine Däumling hüpfte in die Lappen, und wie die Meisterin die Lappen auseinanderwarf und ihn suchte, verschwand er im Tischritz.
1: Frau Meisterin, gleich ist die Lampe hin.
0: Als die Schneiderin auf den Tisch schlug, fiel die Lampe um. Der Däumling aber war in die Schublade hinuntergesprungen. Endlich erwischte sie ihn doch noch und jagte ihn zum Haus hinaus.

0: Das Schneiderlein wanderte und kam in einen großen Wald. Da begegnete ihm ein Haufen Räuber, die hatten vor, des Königs Schatz zu stehlen. Als sie das Schneiderlein sahen, dachten sie, so ein kleiner Kerl kann durch ein Schlüsselloch kriechen und uns als Dietrich dienen.
1: Heda, du Riese Goliath, willst du mit mir zur Schatzkammer gehen? Du kannst dich hineinschleichen und das Geld herauswerfen. Wenn du uns hilfst, soll es dein Schaden nicht sein.
2: Nun ja, warum eigentlich nicht? Das kann ganz lustig werden. Wo ist denn die Schatzkammer?
1: Kaum 2 Meilen von hier. Wenn du nicht so klein geraten wärst, könntest du durch die Baumstämme hindurch schon die Mauern und Zinnen sehen.
0: So zogen sie gemeinsam hin zu des Königs Schatzkammer. Dort angekommen besah sich der Däumling die Türe oben und unten, ob kein Ritz darin wäre. Nicht lange so entdeckte er einen, der breit genug war, um ihn hineinzulassen. Er wollte auch gleich hindurch, aber eine von den beiden Schildwachen, die vor der Tür standen, war aufmerksam geworden.
3: Was kriecht der für eine hässliche Spinne? Ich will sie tottreten.
4: Lass doch das arme Tier gehen, es hatte ja nichts getan.
0: Da kam der Däumling durch den Ritz glücklich in die Schatzkammer, öffnete das Fenster, unter welchem die Räuber standen, und warf ihnen einen Taler nach dem anderen hinaus. Als das Schneiderlein in der besten Arbeit war, hörte es einen der beiden Wächter kommen und verkroch sich eilig. Der Wächter merkte, dass viele harte Taler fehlten, konnte aber nicht begreifen, wer sie hätte stehlen können, da Schlösser und Riegel in gutem Stand waren und alles wohl verwahrt schien. Da ging er wieder fort und sprach zu dem anderen Wächter:
3: Wir müssen Acht geben. Es ist einer hinter dem Geld her.
0: Als Däumling nun seine Arbeit von Neuem anfing, hörten sie das Geld drinnen sich regen und klingen. Sie sprangen geschwind hinein und wollten den Dieb greifen. Aber das Schneiderlein, das sie kommen hörte, war noch geschwinder, sprang in eine Ecke und deckte einen Taler über sich, sodass nichts von ihm zu sehen war. Dabei neckte es noch die Wachen.
2: Hier bin ich.
0: Die Wachen liefen hin. Wie sie aber ankamen, war es schon in eine andere Ecke unter einen Taler gehüpft und rief:
2: Hey, hier bin ich.
3: Wo? Wo ist der
4: erste Kerl? Na, der kann was erleben.
0: Der Däumling aber war längst in einer dritten Ecke und rief:
2: Hey, hier bin ich.
0: Und so hielt er sie zum Narren und trieb sie so lange in der Schatzkammer herum, bis sie müde waren und davongingen. Nun warf er die Taler nach und nach alle hinaus. Den letzten schnellte er mit aller Macht, hüpfte dann selber noch geschickt oben darauf und flog mit ihm durchs Fenster hinab. Die Räuber machten ihm große Lobsprüche.
1: Bravo, du bist ein gewaltiger Held. Willst du unser Hauptmann werden?
2: Ich bin mir der Ehre durchaus bewusst, aber verzeiht. Zuerst würde ich doch gern noch etwas mehr von der Welt sehen. Lasst uns die Beute teilen und dann unsere Wege gehen.
1: Von der Beute gebührt dir der Löwenanteil. Sagen wir 1.000 Taler.
2: Wo denkst du hin? Wie soll ich die denn tragen? Mir reicht ein Kreuzer. Gehabt euch wohl.
0: Darauf schnallte er seinen Degen wieder um den Leib, sagte den Räubern guten Tag und machte sich auf den Weg. Er sah viele neue Städte und ging bei einigen Meistern in die Arbeit, doch war es nie das Rechte.

0: Endlich verdingte er sich als Hausknecht in einem Gasthof. Die Mägde aber konnten ihn nicht leiden, denn ohne dass sie ihn sehen konnten, sah er alles, was sie heimlich taten, und gab bei der Herrschaft an, was sie sich von den Tellern genommen und aus dem Keller für sich weggeholt hatten. Da verabredeten sie sich untereinander, ihm einen Schabernack zu spielen. Als die eine Magd bald danach im Garten mähte und den Däumling da herumspringen und an den Kräutern auf- und abkriechen sah, mähte sie ihn mit dem Gras schnell zusammen, band alles in ein großes Tuch und warf es heimlich den Kühen vor. Nun war eine große Schwarze darunter, die schluckte ihn mit hinab, ohne ihm weh zu tun. Unten gefiel's ihm aber schlecht, denn es war da ganz finster und es brannte auch kein Licht. Als die Kuh gemolken wurde, rief er:
1: »Stripp, strapp, stroll! Ist der Eimer voll?«
0: Doch beim Geräusch des Melkens wurde er nicht verstanden. Hernach trat der Hausherr in den Stall und sprach:
2: »Morgen soll die Kuh geschlachtet werden. Sie gibt ohnehin kaum Milch.«
1: »Ist es so arg? Aber kein Wunder, wenn man sie so von innen betrachtet. Nur lasst mich erst heraus. Ich sitze ja drin.«
2: »Nanu, das ist doch die Stimme von dem Däumling. Wo bist du?«
1: »In der Schwarzen.«
2: »Was heißt hier in der Schwarzen? Lass deine albernen Späße.«
0: Da ging der Hausherr fort, und am anderen Morgen ward die Kuh geschlachtet. Glücklicherweise traf beim Zerhacken und Zerlegen den Däumling kein Hieb, aber er geriet unter das Wurstfleisch. Wie nun der Metzger herbeitrat und seine Arbeit anfing, schrie er aus Leibeskräften:
1: »Hackt nicht zu tief, hackt nicht zu tief, ich stecke ja drunter!«
0: Vor dem Lärmen der Hackmesser hörte das kein Mensch. Nun hatte der arme Däumling seine Not, aber die Not macht Beine, und da sprang er so behend zwischen den Hackmessern durch, dass ihn keins anrührte und er mit heiler Haut davonkam. Aber entspringen konnte er auch nicht. Er musste sich mit den Speckbrocken in eine Blutwurst hineinstopfen lassen. Da war das Quartier etwas eng, und obendrein wurde er noch in den Schornstein zum Räuchern aufgehängt, wo ihm Zeit und Weile gewaltig lang wurden. Endlich im Winter wurde er heruntergeholt, weil die Wurst einem Gast vorgesetzt werden sollte. Als nun die Frau Wirtin die Wurst in Scheiben schnitt, nahm er sich in Acht, dass er den Kopf nicht zu weit vorstreckte, damit ihm nicht etwa der Hals mit abgeschnitten würde. Endlich sah er eine Möglichkeit, machte sich Luft und sprang heraus.
3: Gott sei Dank, das wäre geschafft. Aber wo einem so übel mitgespielt wird, da will ich nicht länger bleiben. Adies, Frau Wirtin, ich gehe wieder auf die Wanderschaft.
0: Doch seine Freiheit dauerte nicht lange. Auf dem offenen Feld kam er einem Fuchs in den Weg. Der schnappte ihn in Gedanken auf.
1: »Ei, Herr Fuchs, was fällt euch ein? Ich bin's ja, der in eurem Halse steckt. Lasst mich wieder frei.«
4: »Du hast recht, du merkwürdiger Zahnstocher. An dir habe ich doch so viel wie nicht. Versprichst du mir die Hühner in deines Vaters Hof, will ich dich jederzeit eintauschen.«
1: »Von Herzen gern. Die Hühner sollst du alle haben, das gelobe ich dir.«
0: Da ließ ihn der Fuchs wieder los und trug ihn höchstpersönlich heim. Als der Vater sein liebes Söhnchen wieder sah, gab er dem Fuchs gern alle Hühner, die er hatte.
3: »Dafür bringe ich dir auch ein schönes Stück Geld mit, das ich auf meiner Wanderschaft erworben habe. Mir hat dieser Kreuzer gerade erst wieder als Schild und Rüstung gedient. Warum hat aber der Fuchs die armen Piephühner zu fressen gekriegt?«
5: »Ei, du Narr, deinem Vater wird ja wohl sein Kind lieber sein als die Hühner auf dem Hof, auch wenn er nach landläufiger Meinung ein wenig klein geraten ist.«
0: Am meisten aber freute sich Däumlings Mutter.
6: »Dass du wieder da bist. Du sollst jetzt jeden Tag deine Leibspeise bekommen, Blutwurst, ganz ohne Kartoffeln, dass du nie wieder in den Topf zu gucken brauchst.«
1: »Aber ich hab doch den ganzen
6: Winter... Kein Aber, ich weiß, was ich meinem lieben Däumling schuldig bin.«

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1: Im Studio Cornelius Dreger. 4 Tage nach der WM-Blamage gegen Paraguay zieht Julian Nagelsmann die Konsequenzen. Der 38-Jährige ist als Bundestrainer zurückgetreten. Mehr von Tim Britztrup.
2: Die Entscheidung sei ihm alles andere als leicht gefallen. Die Mannschaft habe nach so einer herben Enttäuschung aber die Chance auf einen unbelasteten Neuanfang verdient, heißt es in einer Mitteilung auf der DFB-Seite. Und die DFB-Spitze will jetzt so schnell wie möglich das Gespräch mit Jürgen Klopp suchen. Der soll auch schon seine grundsätzliche Bereitschaft erklärt haben, den Posten zu übernehmen.
1: Erfurt bereitet sich auf den Proteststurm gegen den AfD-Parteitag morgen vor. Um die 50.000 Demonstranten werden erwartet. Viele davon haben sich zum Ziel gesetzt, die Veranstaltung zu blockieren. Mehrere tausend Polizisten sind im Einsatz, um die Wege für die Delegierten freizuhalten. Christian Möllers von der Landespolizei Thüringen.
3: Message ist im Endeffekt, wir vermitteln zwischen Anwohnenden, zwischen Demonstrierenden, aber auch zwischen dem Parteiprivileg. Und unser Ziel ist, und das werden wir meiner Meinung nach auch umsetzen, ist ein Kompromiss. Ein Konsens wird es nicht werden, aber das ist eine Demokratie.
1: Die NATO-Staaten wollen die Ukraine mit weiteren Milliardenhilfen unterstützen. Europa und Kanada planen dieses und nächstes Jahr jeweils 70 Milliarden Euro an Militärhilfe, wie es aus Diplomatenkreisen heißt. Mit einberechnet ist allerdings schon der kürzlich beschlossene EU-Kredit an die Ukraine. In Deutschland sind die E-Auto-Neuzulassungen im Juni durch die Decke gegangen. Über 84.000 wurden neu zugelassen, ein Plus von 80% gegenüber dem Vorjahresmonat. Gründe dafür sind die hohen Kraftstoffpreise und die staatliche Kaufprämie. Bei der Fußball-WM werden die 3 letzten Achtelfinalteilnehmer gesucht. Am Abend spielt Australien gegen Ägypten. Danach trifft Titelverteidiger Argentinien auf Außenseiter Kap Verde und Kolumbien auf Ghana. In der vergangenen Nacht sind Spanien, Portugal und die Schweiz weitergekommen.
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4: Mit KI-Support. Sonne und Wolken wechseln sich gerade ab. Ab und zu kommt im Norden und Osten auch mal ein Schauer runter. Sonst bleibt's trocken. Und die aktuellen Topwerte liegen bei 21 bis 28 Grad. An der Küste kann es dazu ruppig werden mit Sturmböen. Morgen dann meist sonnig und warm, aber im Norden und Osten ziehen wieder mehr Wolken rein mit etwas Regen oder Schauern, maximal bis 29 Grad.

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Ein Wiedersehen von Helmut Ohngemach. Wir Tracker sind schon eine ziemlich eingeschworene Gemeinschaft. Da greift man sich gegenseitig unter die Arme, wo man nur kann. Man ist ja schon so die ganze Zeit alleine unterwegs. Mal nur ein paar Stunden, mal ein paar Tage oder über eine Woche. Ja, über eine Woche sowas hatte ich auch schon. Da sitzt man manchmal fest und redet eine gefühlte Ewigkeit kein Wort mit irgendeinem Menschen. Wie so ein Einsiedler auf dem Berg fühlt man sich da. Und klar freut man sich aber jeden netten Menschen, den man so trifft. Manchmal wird sogar sowas wie eine Freundschaft raus. Auch wenn man den neuen Kumpel später auf der Autobahn auch genauso schnell wieder verlieren kann. Mein Freund Helmut hatte auch mal jemanden getroffen. Ziemlich beeindruckt war er da. Aber mal von vorne. Helmut war früher eine ganze Zeit lang als Trucker unterwegs. Aber auf einmal war ihm das alles zu viel mit der Fahrerei. Er wollte aufhören. Irgendwann im Sommer 1990 hat er dann seinen letzten Tag gehabt. Und ausgerechnet an diesem einen Tag trifft er beim Aufladen im Hof einen Kollegen wieder, den er vor 5-6 Jahren mal gesehen hatte. Daran konnte er sich noch ganz genau erinnern. Der Kerl sah damals nämlich völlig abgearbeitet aus, richtig müde war der. Was diese Fahrerei so alles anstellen kann mit einem... So ein bisschen schockiert war der Helmut damals schon. Aber jetzt beim zweiten Wiedersehen ist alles ganz anders. Irgendwie sieht der Mann jetzt viel gepflegter aus, erholt geradezu. Und geht auf Helmut zu. Moin, ich bin der Hannes. Dachte ich mir schon, dass hier noch einer von uns rumsteht. Wenn du Lust hast, können wir ja gleich hintereinander her heimfahren. Das ist dann unterhaltsamer, also alleine. Werner muss aber erst noch aufladen. Also fährt Hannes schon mal vor. Auf dem Parkplatz von so einem Gasthof in der Nähe wollen sich die beiden dann abends wieder treffen. Und so wird's dann eben auch gemacht. Als Helmut mit seinem Truck den Gasthof erreicht, steht der von Hannes schon da. Kabinenfenster zugezogen, drinnen war es hell. Also klopft Werner einfach mal an, die Tür geht auf. Komm rein, ich mach dir einen Kaffee. Und dann lass uns die Show hier im Fernsehen zu Ende gucken. Können ja später immer noch was essen gehen. So eine freundliche Einladung kriegt man nicht alle Tage. Da lässt Helmut sich nicht zweimal bitten und klettert auf den Beifahrersitz. Und dann machen sich die beiden so richtig gemütlich. Helmut meinte später zu mir, das wäre der wunderlichste, seltsamste Fernsehabend gewesen, den er jemals erlebt hätte. So eingemuckelt hinter den zugezogenen Vorhängen. Ist ja auch fast wie früher, als man sich als Kind noch Höhlen und so gebaut hat. Hannes reicht ihm dann noch eine dampfende Tasse Kaffee rüber. Und dann schauen sie fern. Eine typische Samstagabendshow. Ein bisschen komisch hat der Helmut sich da gefühlt, hat er mir nachher gesagt. Der Gegensatz wäre halt krass gewesen, so zwischen der bunten, glitzernden Fernsehwelt und dieser kleinen LKW-Kabinenhöhle. Bis auf die einfacheren Klamotten sind wir aber auch keine schlechtere Gesellschaft, muss der Helmut da feststellen. Da möchte ich ihn immer in den Arm vernehmen. Später gibt's da noch lecker Schnitzel im Gasthof und dann müssen die beiden sich auch mal hinlegen. Um 2 Uhr nachts soll die Tour nämlich schon weitergehen. Der Hannes hat den Helmut dann auch glatt mit einer Tasse Kaffee geweckt. Und die hat vielleicht gut getan. Überhaupt war das für Helmut eine völlig neue Erfahrung, so zu zweit unterwegs zu sein. Ganz anders als sonst, wo er immer so ein bisschen dösig und verschlafen in die Dunkelheit reingefahren ist. Nein, dieses Mal gab's Lacher am laufenden Band. Über den CB-Funk erzählen sich die beiden einen Witz nach dem anderen. Ist gut gegens Einschlafen, hat Hannes gemeint. Dann plötzlich Nebel. Alles weiß. Und die Rücklichter von Hannes auf einmal nicht mehr da. Helmut ist jetzt aber nun aber eher so der vorsichtige Typ. Also fragt er mal ganz vorsichtig über Funk. Du, Hannes, wir können aber schon ein bisschen langsamer fahren, oder? Chlor, wir fahren langsamer, was denkst du denn? Der Helmut war so erleichtert, der wäre ihm da am liebsten um den Hals gefallen. Eine Pinkelpause später ist es dann aber doch passiert. Die beiden haben sich verloren. Nur über Funk konnten sie sich voneinander verabschieden. Und bis heute hat der Helmut seinen neuen Freund nicht mehr wiedergesehen. War ja sein letzter Tag in der Spedition. Tja, sage ich ja, keine große Geschichte. Und trotzdem musste der Helmut immer wieder an diesen gemütlichen Abend zurückdenken und daran, dass zu zweit eben alles immer ein bisschen mehr Spaß macht als alleine. Recht hat er da.

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1: Im Studio Cornelius Dreger. 4 Tage nach der WM-Blamage gegen Paraguay zieht Julian Nagelsmann die Konsequenzen. Der 38-Jährige ist als Bundestrainer zurückgetreten. Mehr von Tim Britztrup.
2: Die Entscheidung sei ihm alles andere als leicht gefallen. Die Mannschaft habe nach so einer herben Enttäuschung aber die Chance auf einen unbelasteten Neuanfang verdient, heißt es in einer Mitteilung auf der DFB-Seite. Und die DFB-Spitze will jetzt so schnell wie möglich das Gespräch mit Jürgen Klopp suchen. Der soll auch schon seine grundsätzliche Bereitschaft erklärt haben, den Posten zu übernehmen.
1: Vor dem AfD-Parteitag am Wochenende in Erfurt befürchtet die Gewerkschaft der Polizei einen möglichen Mangel an Einsatzkräften. Einzelne Bundesländer könnten zugesagte Kräfte wegen eigener Einsatzlagen kurzfristig doch behalten, so GdP-Chef Kopelke in den Funke-Zeitungen. Die Polizei rechnet mit bis zu 50.000 AfD-Gegnern in Erfurt. Die NATO-Staaten wollen die Ukraine mit weiteren Milliardenhilfen unterstützen. Wie es aus Diplomatenkreisen heißt, planen Europa und Kanada für dieses und nächstes Jahr jeweils 70 Milliarden Euro an Militärhilfe. Insgesamt also 140 Milliarden. Mit einberechnet sei aber auch schon der vor kurzem von der EU beschlossene Kredit in Höhe von 60 Milliarden Euro. Beim NATO-Gipfel nächste Woche in Ankara sollen die Hilfen offiziell verkündet werden. Unionsfraktionschef Spahn verteidigt die Attestpflicht gegen immer lautere Kritik. Er sagte im Ersten, wer morgens nicht wirklich krank ist, entscheidet sich dann im Zweifel vielleicht doch fürs Arbeiten. Ärztevertreter warnen davor, dass die Praxen durch die Regelung aus allen Nähten platzen. Die Bayern schnappen sich einen der wenigen deutschen WM-Shooting-Stars. Nathaniel Brown wechselt von Eintracht Frankfurt nach München. Brown gehörte bei der Eintracht zu den Stammspielern und auch in der Nationalmannschaft hat sich der Außenverteidiger durchgesetzt. Inklusive erstem Länderspieltor gegen Curaçao.
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3: Mit KI-Support. Wolkig geht's durch den Abend, in der Mitte und im Süden eher klar und trocken. Und nur an der Küste kann's anfangs noch ruppig werden mit Sturmböen, die nachts nachlassen. Später kühlt's runter auf 15 bis 7 Grad. Morgen wird's im Süden sonnig und trocken, sonst ziehen mehr Wolken durch und ab und zu gibt's Regen oder Schauer, dazu maximal 30 Grad.

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1: Der verlorene Kollege von Marc Schäfer. Es gab da mal eine Zeit, also früher in grauer Vorzeit, da war es üblich, dass du eine Fernstrecke richtig schön Zwei-Mann-Besetzung gefahren bist. Und das ist auch immer eine feine Sache gewesen, denn da hattest du jemanden zum Quatschen oder zum Quatsch machen. Und auch mal einen Zeugen, wenn dir auf der Strecke irgendein Mist passiert, den dir sonst kein Mensch glaubt. So. Und jetzt fragst du mal den Marc, ob er lieber alleine fährt. Und dann kommt er nämlich mit der Nummer hier. 80er, irgendwann, der Marc fährt, mit Kollege für eine Spedition aus Kreuztal, Westfalen ist das, rheinisches Schiefergebirge und so. Die zwei fahren also von Bremen zurück nach Kreuztal. Und wie man das zu zweit ja so schön machen kann, einer fährt, einer schläft. Marc liegt also hinten in der Koje und bereitet sich mental auf die Lenkzeit vor, wie er immer sagt. Also, er pennt. Kollege fährt. Da geht dann irgendwann im Morgengrauen der Europiepser. Europiepser? Sagt euch nichts mehr? Also in den 80ern war das der Renner. Da gab es ja den ganzen modernen Kram von heute noch nicht. Also keine GPS-Ortung, kein Satellitennavi, keine Telematiksysteme und eben auch kein Handy. So. Stattdessen hing damals der Europiepser vorne drin. Und wenn der gepiepst hat, ist der Fahrer ruckzuck zur nächsten Telefonzelle und hat bei der Dispo angerufen. So. Das Ding hat also gepiept. Nicht, dass das einen Marc gestört hätte, der schnarcht. Der Kollege fährt also rechts ran, mitten auf der Landstraße, irgendwo im Sauerland und geht zu einer Telefonzelle. Und wie er so rausklettert und die Fahrerkabine wankt, da wacht der Marc dann doch auf. Und er denkt sich, Wagen steht, na, da kann ich mal ja eben für kleine Königstiger. Also steigt er aus der Koje, immer noch völlig verpennt, völlig verpeilt, in Unterhose und Schlappen. Wundert sich auch nicht, dass der Kollege nicht

0: da wird dem Mark auf einmal klar, dass irgendwas schiefgegangen ist. Zieht hoch, rennt halbnackt, wie er ist, aus dem Busch und schreit und winkt wie bekloppt. Und der Kollege hört nichts, sieht nichts, fährt weiter. Und der Mark sieht so die Rücklichter langsam in der Ferne verschwinden, wie sie davon gleiten und immer kleiner werden. So. Und der Mark steht in Unterhose und Schlappen an der Landstraße im Morgennebel im Sauerland. Kein Handy. 80er, habe ich ja gesagt. Steht am Straßenrand, scharrt mit den Füßen, warm ist nämlich anders. Und dann kommt irgendwann endlich ein Auto rangefahren. Der Mark springt an die Straße wie ein rasiertes Reh und winkt wieder wie bekloppt und der Wagen hält auch tatsächlich an. Eine Frau fährt nicht etwa weiter zur nächsten Polizeidienststelle und sagt da Bescheid, da steht ein halbnackter Mann am Straßenrand, sondern hält an, hört sich die Geschichte an und gibt ihm dann auch noch so mit ganz spitzen Fingern aus dem Seitenfenster raus 2 Groschen fürs Telefon. Die hatte auf der Arbeit dann erstmal eine schöne Geschichte zu erzählen. Der Mark also ab in die Telefonzelle und die Firma angerufen. Erzählt denen die ganze Nummer. Und als der in der Dispo dann endlich mit Lachen fertig ist, schickt er dem Kollegen von Mark dann auch endlich einen Piepser raus. Und der Kollege, kennt er ja schon, habe ich erzählt, hält an, Telefonzelle, Dispo. Und der von der Dispo macht sich natürlich einen Spaß draus. Hör mal, wie geht's denn der Mark? Und der Kollege, ja, wie soll's dem gehen, der pennt. Und die Dispo, ja, das ist ja gut. Pass auf, du gehst jetzt zum Wagen und guckst mal in die Kabine. Und wenn da keiner drin liegt, dann schwingst du deinen Allerwertesten hinter das Lenkrad, fährst nochmal etwa 30 Kilometer zurück und wenn dir da an der Straße irgendjemand bekannt vorkommt, in Schlappen und Unterhose und winkt, dann hältst du an und sammelst ihn ein und gibst ihm eine warme Decke. Der sagt nämlich, ihm wäre ein bisschen kalt. Puh. Zu zweit fahren macht eben einfach am meisten Spaß. In dem Fall hier sogar dem Kollegen von der Dispo.
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Eine seltsame Begebenheit von Karl Becker. Manchmal passieren einem ja auch echte Wunder im Leben. Vielleicht nicht unbedingt ein freundlich winkender Sportwagenfahrer oder ein Chef, der sagt, mach mal langsamer. So weit würde ich jetzt nicht gehen. Aber manchmal, da gibt's ja doch schon so Dinge, so unglaubliche Zufälle eben. Die geben einem lange zu denken. So wie das, was meinem Kumpel Karl passiert ist. Toller Kollege, der Karl. Einer von den Guten, von den richtig Guten. Immer hilfsbereit, gewissenhaft. Ist sich nie für irgendwas zu schade. Vor 20 Jahren ist er immer viel nach Frankreich gefahren. Vom Ruhrpott aus. Dieses Mal auch wieder. Eine Ladung Stahlträger musste nach Lyon. So eine Morgentour mit richtig fiesem Novemberwetter war das. Aber Karl macht das nichts. Wenn es losgeht, ist er immer gut drauf. Thermosflasche und Brot auf dem Beifahrersitz. Radio an. Gunter Gabriel singt. Fuhren 40 Tonner Diesel. Ja, was soll denn da noch schief gehen? Hat ihm dann aber doch ordentlich zu schaffen gemacht, das erste Stück. Die ersten 60 Kilometer bis zur Autobahn waren eine ganz schöne harte Nuss. Kurven, Gegenverkehr, bergauf und bergab. Und das bei dem Wetter. Erst in der Stunde sollte es hell werden. Da kann einem so eine scharfe Biegung ganz schön zu schaffen machen. Aber gut, da muss ein Tacker nun mal durch. Geht dann irgendwie auch alles. Die Sonne kommt langsam raus und er ist schon kurz vor der Autobahn. Da steht da plötzlich diese Frau am Straßenrand. Jung ist sie und ein bisschen verloren sieht sie aus mit ihrem Rucksack und dem Regenschirm. Da muss Karl einfach anhalten. Obwohl er sich eigentlich geschworen hatte, nie wieder jemanden mitzunehmen. Hat er mal vor Jahren so eine dumme Geschichte erlebt, aber das kann er euch ja irgendwann mal selber erzählen. Irgendwas in ihm hat ihn also anhalten lassen. Und bis heute weiß er selber nicht genau, was es war. Wahrscheinlich so sein Bauchgefühl. Außerdem kann er sich ja auch erstmal anhören, was das Mädchen überhaupt will. Sie steht da also vorm Führerhaus mit großen Augen und fragt, können Sie mich bitte mitnehmen? Na, wohin denn? In den Süden. In den Süden? Wie gesagt, der Karl ist ja eher der gewissenhafte Typ und irgendwie war ihm bei der ganzen Sache nicht so ganz wohl. Das hat das Mädel wohl auch gemerkt. Also, setz sie noch mal einen oben drauf. Bitte, bitte, ich falle Ihnen auch ganz sicher nicht zur Last. Und vielleicht kann ich ja Ihr Leben retten. Das hat den armen Kerl dann völlig verwirrt. Kann ich verstehen. Ich meine, was soll man von so einem Spruch auch halten? Ihr Leben retten. Aber gut, sonst sah sie ja wohl ganz harmlos aus und irgendwie hatte er wohl auch Mitleid mit ihr. Lässt sie dann also doch einsteigen. Und weiter geht's. Viel geredet hat sie dann wirklich nicht. Ist direkt eingepennt. Dem Karl ist das in dem Moment aber auch ganz recht so gewesen. Der war eh noch ziemlich müde und nicht so wirklich in Plauderstimmung. Morgens ist das eh immer so eine Sache, gerade auf ruhigen Strecken, wo die Reifen nur so ganz monoton dazu das morgendliche Weichspülergedudel aus dem Radio, der Blick immer fest auf der Straße. Das hat fast schon was von Meditation. Da kann man schon mal ganz schön abschweifen mit den Gedanken. Kennt er ja. Genau in diesem Zustand steuert Karl da auf jeden Fall über die Autobahn, also schon körperlich anwesend, aber mit dem Kopf eben ganz woanders. Plötzlich schreit die Frau neben ihm, Bremsen, Unfall, Bremsen, Unfall! Sie ist auf einmal hellwach und Karl natürlich auch, denkt keine Sekunde nach, haut direkt voll in die Eisen und kommt, ungelogen, 10 Zentimeter von einem querstehenden Sattelschlepper zum Stehen. 10 Zentimeter. Nicht mehr und nicht weniger. Eine Sekunde später, eine Zehntelsekunde später, und hätte sich den Rest von ganz weit oben anschauen können. Einen riesigen Massenunfall hat es da gegeben, mit was weiß ich wie viel Schaden. Ja, wäre das Mädchen nicht gewesen, dann wäre Karl wohl auch nicht mehr gewesen. Vielleicht rette ich ja auch ihr Leben. Das hat sie ja vorher noch gesagt. Karl hat das alles erst gar nicht realisiert. Braucht ja auch eine Weile, wenn da so das ganze Leben an einem vorbeizieht. Aber irgendwann ist ihm dann klar geworden, was da gerade passiert ist. Da will er sich umdrehen, um zu gucken, was mit dem Mädchen ist und nichts ist mit ihr. Weg ist sie. Beifahrertür, sperrangelweit offen, aber von ihr keine Spur. Karl ist dann sofort aus dem Wagen, hat sie gesucht und auch ein paar Leute gefragt, aber niemand, wirklich niemand hat sie gesehen. Puff, wie vom Erdboden verschluckt. Komische Geschichte, oder?
Bis heute muss Karl immer noch den Kopf schütteln, wenn er davon erzählt. Und ich irgendwie auch. Aber dann denke ich immer, wenn man solche Wunder so einfach erklären könnte, dann wären es ja irgendwie auch keine richtigen Wunder mehr.

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2: Im Studio Cornelius Dreger. Julian Nagelsmann ist nicht mehr Bundestrainer. Nach dem peinlichen WM-Aus haben sich der 38-Jährige und der DFB auf eine Vertragsauflösung geeinigt. Das hat der Verband am Mittag mitgeteilt. Einen Nachfolger hat der DFB auch schon im Blick. Jürgen Klopp ist der Wunschkandidat. Mit ihm sollen jetzt schnell erste Gespräche geführt werden. Deutschland war bei der Weltmeisterschaft schon im 16. Finale an Paraguay gescheitert. Seit dem WM-Titel 2014 hat es die DFB-Elf nicht mehr ins Achtelfinale geschafft. Erfurt bereitet sich auf den Proteststurm gegen den AfD-Parteitag morgen vor. Um die 50.000 Demonstranten werden erwartet. Viele davon haben sich zum Ziel gesetzt, die Veranstaltung zu blockieren. Mehrere tausend Polizisten sind im Einsatz, um die Wege für die Delegierten freizuhalten. Christian Möllers von der Landespolizei Thüringen.
3: Message ist im Endeffekt, wir vermitteln zwischen Anwohnenden, zwischen Demonstrierenden, aber auch zwischen dem Parteiprivileg. Und unser Ziel ist, und das werden wir meiner Meinung nach auch umsetzen, ist ein Kompromiss. Ein Konsens wird es nicht werden, aber das ist eine Demokratie.
2: Die NATO-Staaten wollen die Ukraine mit weiteren Milliardenhilfen unterstützen. Europa und Kanada planen dieses und nächstes Jahr jeweils 70 Milliarden Euro an Militärhilfe, wie es aus Diplomatenkreisen heißt. Mit einberechnet ist allerdings schon der kürzlich beschlossene EU-Kredit an die Ukraine. Die Beschäftigten von Mercedes-Benz wehren sich gegen die Sparpläne des Konzerns. Laut der Gewerkschaft IG Metall haben heute 33.000 Beschäftigte gegen Kürzungen oder eine unbezahlte Erhöhung der Arbeitszeit protestiert. Auch bei anderen kriselnden Autobauern wie VW sind nächste Woche Proteste geplant, heißt es. Seit Wochen wird über die Hochzeit von US-Superstar Taylor Swift und Football-Profi Travis Kelce spekuliert. Jetzt haben in New York offenbar die Feierlichkeiten begonnen, im Madison Square Garden. Viele Swifties sind dorthin gepilgert. Ein Großaufgebot der Polizei sichert das Ganze ab.
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4: Mit KI-Support. Wolkig geht's durch den Abend, in der Mitte und im Süden eher klar und trocken. Und nur an der Küste kann's anfangs noch ruppig werden mit Sturmböen, die nachts nachlassen. Später kühlt's runter auf 15 bis 7 Grad. Morgen wird's im Süden sonnig und trocken, sonst ziehen mehr Wolken durch und ab und zu gibt's Regen oder Schauer, dazu maximal 30 Grad.

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0: siehst du, wenn du in den Spiegel blickst? 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Kommst du mit dir selbst klar? 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Dein größter Feind ist dein Leben. Verzerren deine Gedanken die Realität?
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0: Und die Gedanken drehen sich im Kreis, sie hören einfach nicht auf. Du willst nicht mehr, du trittst auf der Stelle und dein Leben geht nicht weiter.
1: Wo führt das alles hin?
0: Du kannst nicht mehr und du willst nicht mehr und du fürchtest vor dich und du rennst davon und fliehst vor dir selbst.
1: Kannst du noch? Willst du noch?
0: Denkst du, dass du frei bist? Denkst du, dass du glücklich bist? Nimm deine Maske ab. Hör auf, dich vor dir zu verstecken. Warum blockierst du dich selbst? Steh auf, steh zu dir, steh zu deinem Weg. Lebe dein Leben. Denkst du, dass du frei bist? Denkst du, dass du glücklich bist?